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1: Die Nachrichten. 10 vor 6. 25 Jahre 9-11, USA-Gedenken der Anschläge. Schulausflüge, Lehrer sind versichert. Das Wetter freundlich wird's heute. Ich bin Wilhelm Schatzer. Guten Morgen.
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1: Wo waren Sie am 11. September 2001? Dieser Tag ist einer, den niemand vergisst. Heute vor 25 Jahren haben Terroristen der Al-Qaida zwei Flugzeuge ins World Trade Center in New York gesteuert. Wenig später stürzten die Zwillingstürme nacheinander ein. Fast 3000 Menschen sind damals gestorben und tausende weitere Betroffene leiden bis heute unter den psychischen und körperlichen Folgen der Anschläge. 9-11 gilt bis heute als der tödlichste Terrorangriff der Geschichte. In den USA gibt es heute verschiedene Gedenkveranstaltungen. Präsident Trump wird am Pentagon in der Nähe von Washington D.C. erwartet. In New York sollen Angehörige in der Früh am Ort des Anschlags die Namen der Getöteten verlesen. Die Meinung, dass Lehrpersonen bei Ausflügen nicht versichert sind, ist falsch, das stellt Landesrat Philipp Achammer klar. Wenn sich Lehrpersonen selbst verletzen, greift die Inhaltversicherung gegen Arbeitsunfälle und auch bei Schülern greift die Unfallversicherung. Lehrpersonen haften nur bei vorsätzlichen oder grob fahrlässigen Handlungen, sagt Achammer. Die Neueinteilung des Senatswahlkreises Bozen-Unterland sorgt weiter für Diskussionen. Jetzt nehmen auch die Altmandatare der SVP dazu Stellung. Die Änderung zerreiße das Unterland und verletze die Paketnorm, sagen die früheren SVP-Landtagsabgeordneten. Sie sprechen von einem verhängnisvollen Nachgeben gegenüber der Regierung in Rom und beobachten ein nachlassendes Interesse an der Wahrung grundlegender Interessen Südtirols. Bei einem Unfall mit einem Reisebus sind in der Schweiz mehrere Menschen ums Leben gekommen. Die genaue Zahl der Toten ist noch unklar. Der Reisebus mit 48 Menschen an Bord soll gegen eine Leitplanke gestoßen, von der Straße abgekommen und dann umgekippt sein. Das sagte ein Sprecher der Polizei. Von Seiten des Busunternehmens aus den Niederlanden gibt es noch keine Stellungnahme. Gute Nachrichten für Dieselfahrer gibt's aus Rom. Der Tankrabatt ist jetzt doch noch einmal verlängert worden, und zwar bis zum 17. September, also bis nächsten Donnerstag. Das hat die Regierung in Rom beschlossen. Der Rabatt von 17 Cent pro Liter Diesel wäre um Mitternacht ausgelaufen. Bis Donnerstag sollen nun weiter an gezielteren Hilfen gearbeitet werden. Tankrabatte könnten künftig stärker nach dem Einkommen der Verbraucher gestaffelt werden.
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1: Nach dem Regen der letzten Tage wird's heute wieder freundlich. Sonne und Wolken wechseln sich ab und die Temperaturen steigen. Auf 20 bis 27 Grad kommen die Höchstwerte. Jetzt messen wir 13 Grad in Kaltern, 6 Grad in Wolkenstein, 10 in Toblach und 11 Grad in Schlanders. Am Wochenende wird's sehr sonnig, morgen bleibt sogar oft wolkenlos.
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1: Einen wunderschönen guten Morgen heute am Freitag. Es ist 6:30 Uhr, Punkt 6:30 und es ist der letzte Schultag der ersten Schulwoche in diesem neuen Schuljahr. Ich bin Elisabeth Berger, gut informiert. In den neuen Tag geht's für uns.
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3: Guten Morgen, ich bin Wilhelm Schatzer. Heute jähren sich die Terroranschläge auf die USA zum 25. Mal. Am 11. September 2001 haben Islamisten zwei Flugzeuge ins World Trade Center in New York geflogen und ein weiteres ins Pentagon. Fast 3000 Menschen wurden getötet. Bei einem schweren Busunglück in der Schweiz sind mehrere Menschen ums Leben gekommen und viele verletzt worden. Der Bus mit 48 Menschen an Bord ist in Graubünden von der Straße abgekommen und dann umgekippt. Lehrpersonen sind sehr wohl bei Ausflügen versichert, nur bei grober Fahrlässigkeit oder bei Vorsatz greife die Versicherung nicht, das sagt Bildungslandesrat Philipp Achammer. Zuletzt wurde im Zusammenhang mit dem Ausflugsboykott auch die Frage der Versicherung aufgeworfen. Die ehemaligen SVP-Landtagsabgeordneten nehmen jetzt zur Diskussion um die Neueinteilung des Senatswahlkreises Bozen-Unterland Stellung. Die Änderung zerreiße das Unterland und verletze die Paketnorm. Der Tankrabatt wird noch einmal verlängert. Eigentlich wäre der Rabatt von 17 Cent pro Liter Diesel um Mitternacht ausgelaufen. Die Regierung in Rom hat aber beschlossen, dass er bis nächsten Donnerstag weiter gilt.
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1: Heute am Freitag gelangen von Westen her zunehmend trockene Luftmassen in den Alpenraum. Das heißt, uns erwarten Sonne und Wolken. Der Tag, der bringt eine freundliche Mischung. Morgendliche Restwolken, die lockern auf und die Quellwolken am Nachmittag bleiben meist harmlos. Die Temperaturen, die erreichen heute im Laufe des Tages Höchstwerte von bis zu 20 Grad in Sterzing und bis zu 27 Grad in Bozen. Jetzt zum Aufstehen um 6:30 Uhr. 13 Grad in Bozen, am Brenner 7 Grad. Gargazon, Innsbruck und Lienz, genauso wie Meran und Mühlen in Daufers, melden alle 12 Grad. 9 Grad in Schlanders und Sarendein, St. Valentin auf der Heide und Bredau bei 8 Grad. In Brixen und Bruneck jeweils 11 Grad. Morgen am Samstag, da scheint dann überall die Sonne und der Himmel ist oft wolkenlos. Und auch am Sonntag überwiegt der Sonnenschein, die Temperaturen liegen im Durchschnitt für die Jahreszeit. Am Montag geht es dann sonnig weiter, am Himmel ziehen nur ein paar dünne Schleierwolken durch. Und am Dienstag herrscht strahlender Sonnenschein.
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1: 6.33 Uhr, freie Fahrt auf Südtirols Straßen. Es werden uns derzeit keine Verzögerungen gemeldet. Ein paar Hinweise im Laufe des Tages. Auf der Brenner Staatsstraße bei Steg. Bei Bedarf gibt es heute eine Einbahnregelung von 9 bis 16.30 Uhr wegen der Aufstellung neuer Steinschlagnetze. Auf der Finchgauer Staatsstraße heute noch bei Rabland Einbahnregelung von 9 bis 12 und von 13 bis 16 Uhr wegen Fräs- und Asphaltierungsarbeiten. Sarentaler und Pfitscher-Joch-Straße bei Halbweg, Einbahnregelung von 8.30 Uhr bis 17.30 Uhr wegen Grabungsarbeiten. Am Furkelpass auf Ohlanger Seite auf der Höhe Marchner, Sperre wegen Asphaltierungsarbeiten. Die Umleitung erfolgt über das Gardertal. Und am Grödner Joch, morgen am Samstag, findet die Veranstaltung Sella-Ronda Bike Day statt. Deshalb ist das Grödner, Sella und Bordeaux-Joch sowie der Campolongo-Pass gesperrt, jeweils von 9 bis 16 Uhr. Allen unterwegs, gute und sichere Fahrt.
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1: Aufstehen am Freitag. Es ist 6.37 Uhr. Einen schönen guten Morgen. Ja, gleich machen sich wieder alle auf den Weg zur Schule, zur Arbeit und mittendrin die Schülerlotsinnen und Schülerlotsen, die auch wieder natürlich jetzt im Einsatz sind, nachdem das neue Schuljahr am vergangenen Montag sozusagen begonnen hat.

Sunrise Avenue haben uns in die Hollywood Hills entführt zum Aufstehen. Es ist 20 Minuten vor 7. Schönen guten Morgen mit Radio Holiday. Ja, es gab einen Hitzerekord. Ich glaube, wir wissen es mittlerweile alle, es war warm im Sommer. Auch bei uns natürlich in Südtirol. Der vergangene August, der war aber sogar weltweit der wärmste seit Beginn der Aufzeichnungen. Und das mit durchschnittlich 16,96 Grad Celsius war gleich auf mit Juli 2023. Sogar der wärmste jemals gemessene Monat. Das teilte der EU-Klimawandeldienst Copernicus jetzt mit. Und auch die Weltmeere, die waren so warm wie nie. Die Oberflächentemperatur lag im Schnitt bei 21,07 Grad. Als Ursachen nennt Copernicus die globale Erwärmung durch die Verbrennung fossiler Brennstoffe und das Wetterphänomen El Niño im Pazifik. Das heißt gleichzeitig aber auch, noch haben die Weltmeere nicht besonders abgekühlt. Auch jetzt im September natürlich sind sie noch relativ warm.

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1: Die Nachrichten. 7:10. USA gedenken der Anschläge vom 11. September. Lehrpersonen sind bei Ausflügen sehr wohl versichert. Das Wetter, recht sonnig wird's heute. Ich bin Wilhelm Schatzer. Guten Morgen. 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Heute vor 25 Jahren, am 11. September 2001, haben islamistische Terroristen Passagierflugzeuge entführt und sie ins World Trade Center in New York gesteuert. Kurz darauf sind die Zwillingstürme eingestürzt. Damals sind fast 3000 Menschen ums Leben gekommen und 9/11 gilt bis heute als der tödlichste Terrorangriff der Geschichte. Viele von uns erinnern sich bis heute daran, wo sie damals waren, als sie vom Terroranschlag erfahren haben. Anne Pollmann in New York, wie wichtig ist denn den Menschen in den USA dieser 25. Jahrestag?
2: Ja, absolut wichtig. Also die Erinnerung an die Getöteten ist sehr lebendig und fühlt sich bei vielen auch sehr frisch an. Es ist eine traumatische Erfahrung, die für viele eben nicht überwindbar ist. Und was auch sehr lebendig ist, sind eben die vielen Geschichten der mutigen Helfer, die ihr Leben geopfert haben, um Menschen zu retten.
1: Mehr als 300 Feuerwehrleute sind damals bei dem Einsatz ums Leben gekommen. In den USA gibt's heute verschiedene Gedenkveranstaltungen. Präsident Trump wird am Pentagon in der Nähe von Washington D.C. erwartet. In New York sollen Angehörige am Ort des Anschlags die Namen der Getöteten verlesen. Lehrpersonen sind bei Ausflügen sehr wohl versichert, das stellt Landesrat Philipp Achammer klar. In den vergangenen Tagen kursierte die Meinung, dass Lehrpersonen bei Unfällen und Schäden selber haften. Das treffe aber nur bei grobem Fehlverhalten zu, sagt Achammer.
3: Wogegen Lehrpersonen nicht versichert sind, ist grobe Fahrlässigkeit. Dafür kann das Land gar nicht versichern. Es gibt private Möglichkeiten dazu und Vorsatz. Und im Falle des Vorsatzes gibt es auch keinen Versicherungsschutz.
1: Wenn sich Schüler oder Lehrpersonen selber verletzen, greife hingegen die INAIL-Unfallversicherung, sagt Achammer. Die Frage der Versicherung sei also kein Argument gegen Ausflüge. Die Neueinteilung des Senatswahlkreises Bozen-Unterland sorgt weiter für Diskussionen. Jetzt nehmen auch die Altmandatare der SVP dazu Stellung. Die Änderung zerreiße das Unterland und verletze die Paketnorm, sagen die früheren SVP-Landtagsabgeordneten. Sie sprechen von einem verhängnisvollen Nachgeben gegenüber der Regierung. Bei einem Unfall mit einem Reisebus sind in der Schweiz mehrere Menschen ums Leben gekommen. Die genaue Zahl der Toten ist aber auch Stunden nach dem Unfall noch unklar. Der Reisebus mit 48 Menschen an Bord ist gegen eine Leitplanke gestoßen, von der Straße abgekommen und dann umgekippt. Es handelt sich um einen Bus aus den Niederlanden. Der Tankrabatt ist jetzt doch noch einmal verlängert worden, und zwar bis zum 17. September, also bis nächsten Donnerstag. Das hat die Regierung in Rom beschlossen. Der Rabatt von 17 Cent pro Liter Diesel wäre um Mitternacht ausgelaufen. Bis Donnerstag soll nun weiter an gezielteren Hilfen gearbeitet werden. Tankrabatte könnten künftig stärker nach dem Einkommen der Verbraucher gestaffelt werden. Heute kommt die Sonne zurück. Gleich schauen wir auch auf die Temperaturen.
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1: Nach dem Regen kommt heute wieder die Sonne zurück. Einige Wolken sind auch dabei, sie bleiben aber harmlos. Es wird auch wieder wärmer. Auf 20 bis 27 Grad kommen die Höchstwerte bis zum Nachmittag. Jetzt hat's 9 Grad in Kovara, 10 in Sterzing, 14 in Bozen und 12 Grad in Meran. Am Wochenende wird's sehr sonnig und die Temperaturen entsprechen mit bis zu 28 Grad der Jahreszeit.
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9: Einen schönen guten Morgen wünscht Renate Stauder aus der Landesverkehrsmeldezentrale. Von der Brenner Autobahn liegen uns momentan keine Störungsmeldungen vor. Auf der Mebo ist in Fachrichtung Meran zwischen Sinich und Untermais wegen Arbeit nur eine Fahrspur befahrbar. Eine Einbahnregelung mit Wartezeiten wegen Arbeiten gibt es unter anderem auf der Gadachtaler Staatsstraße bei Zwischenwasser, auf der Brenner Staatsstraße und auf der Staatsstraße Klausen von Tives bei Klausen. Gute Fahrt!
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10: 4 Minuten nach, dann ist es 7 Uhr. Einen schönen guten Morgen heute am Freitag. Wir schreiben den 11. September. Ich bin Lisa Bettberger.

0: Da kommt auch schon fast Wochenendstimmung auf. Sophie and the Giants mit Golden Nights. Weitere Hits warten jetzt um 7:02 auf euch. Es gibt den Radio Holiday Hit des Tages mit Kollegin Judith Brucker. Im Anschluss Musik von Kygo und wir sprechen über Musik aus Südtirol. Schönen guten Morgen.
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2: Hier ist frischer italienischer Pop für die Seele. Der Produzent Giulie hat sich für sein neues Album Solito Cinema den Rapper Bresh ins Boot geholt. Ihr gemeinsamer Track heißt Serenamente, was übersetzt so viel bedeutet wie gelassen oder ruhevoll. Und genau darum geht's. Einfach mal tief durchatmen, die Kontrolle loslassen und akzeptieren, dass man nicht auf alles sofort eine Antwort haben muss. Also schnappt euch euren Kaffee, lehnt euch zurück und nehmt den Tag genauso, wie er kommt.
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0: Kygo, Khalid und Griffin im Holiday-Frühstücksradio. 7:10. Schönen guten Morgen. Wie versprochen, wir sprechen über Musik aus Südtirol. Baby, me in the dark. Ja, nachdem sie es mit dieser Single auf eigentlich jede Playlist geschafft haben, hat das Produzenten- und DJ-Duo Awe letzte Woche neue Musik veröffentlicht. All Night nannte sich die Single. I try all night, try not to think of you. Letzten Freitag erschienen, wir haben es bei Hashtag Music vorgestellt hier auf Radio Holiday. Und heute gibt es eine neue Ausgabe Hashtag Music. Und wir dürfen schon gespannt sein, wer da mit dabei ist.
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0: We love it. Weil wir aber gerade schon über das DJ- und Produzentenduo Awe gesprochen haben, Enrico von Awe, der passt heute eigentlich perfekt ins Frühstücksprogramm, nämlich am Abend. Da findet ja das letzte Testspiel für Eishockey, bevor die Eishockeysaison losgeht, für den HC Falkensteiner Bustertal statt, in der Intercable Arena von Bruneck. Da ist Red Bull München zu Gast. Und Enrico war eben selbst mal Eishockeyspieler.
2: Also, ich habe meine Eishockey-Zeit voll genossen, also meine Jugend war Eishockey. Ich habe mit 6 oder 7 Jahren angefangen und habe bis bei den 17 gespielt und ja, jeden Tag war ich in alten Hockeystadien. Ich habe so schöne Memories verbracht in den alten Stadien und mit meinen alten Kollegen und mit HC Bustertal generell. Deswegen HC Bustertal hat einen speziellen, wie sagt man, Place in mein Herz. Und ich bin auch voll verbunden mit sie. Also ich bin voll gerne im Stadion. Ich habe auch sein Auge oft und so. Und das ist auch richtig nice. Es ist so wie eine Familie, weißt du. Und sie haben mich so erzogen, kann man sagen, weißt du. Und es freut mich allem voll, ins Stadion zu gehen, Hockey zu schauen. Ich fühle es allem noch voll. Ja, ich habe bis 17 Jahre gespielt. Ich sag dir die Wahrheit, ich war nicht der Beste. Also ich war Tormann und die letzten Jahre war ich halt so ein Bankelwärmer, aber halt passt. Dann habe ich so mit Musik angefangen und dann so gesagt, okay, Musik fühle ich voll. Und dann entschieden, mit Musik weiterzumachen. Und jetzt sind wir da.
0: Enrico von Awe. Aber natürlich, das Fanherz für die Wölfe schlägt weiter. Und er hat auch einen Tipp für die Saison 2026-27.
2: Ich glaube, ich sag dir die Wahrheit, in den letzten Jahren ist Salm nach oben gegangen. Deswegen habe ich wirklich High Hopes für die Saison. Und ich glaube, sie werden safe gute Resultate mit heimbringen.
0: Heute Abend auf alle Fälle das letzte Testspiel vor Saisonstart in genau einer Woche für den HC Falkensteiner Bustertal. Mehr dazu hier auf Radio Holiday und jetzt gibt's die Single von Awe, Meet Me in the Dark im Holiday Frühstücksradio. Guten Start!

0: 7:16 Uhr, aber im Holiday Frühstücksradio und wie gerade schon gehört, auch immer wieder in der Intercable Arena von Bruneck zum Eishockeyspiel der Wölfe anzutreffen. Und da findet man auch uns, also Radio Holiday, des Öfteren. Besonders auch in 3 Wochen.
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0: Und zwar am 2. Oktober ist es wieder soweit. Und um Eishockey dreht sich auch in der nächsten Woche viel hier bei uns. Der HTB Crosscheck ist nämlich zurück. Wir geben immer Infos, alle wichtigen Details rund um die Spiele der Wölfe und Blicke hinter die Kulissen am Montagnachmittag um 17 Uhr. 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Und dann natürlich das erste Spiel. Saisonstart ist nämlich heute genau in einer Woche für die Pustra Wölfe. Schönen guten Morgen.

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Es ist kurz vor 7:30, 4 Minuten um genau zu sein, die aktuell noch fehlen. Und mit Musik von Coldplay geht's jetzt in Richtung Servicepaket. Gut informiert in den Freitag heute am 11. September. Guten Morgen.

0: Es ist 7:30 Uhr, Punkt 7:30.
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3: Guten Morgen, ich bin Wilhelm Schatzer. Es war der bislang tödlichste Terroranschlag der Geschichte. Heute vor 25 Jahren, am 11. September 2001, haben islamistische Terroristen Passagierflugzeuge entführt und sie in die Türme des World Trade Centers in New York gesteuert. In den USA gibt es verschiedene Gedenkveranstaltungen. Unter anderem werden vor Ort die Namen der fast 3000 Opfer verlesen. Der Tankrabatt ist jetzt doch noch einmal verlängert worden, und zwar bis zum 17. September, also bis nächsten Donnerstag. Der Rabatt von 17 Cent pro Liter Diesel wäre sonst um Mitternacht ausgelaufen. In Zukunft sollen dann Tankrabatte stärker nach dem Einkommen der Verbraucher gestaffelt werden. Lehrpersonen sind bei Ausflügen sehr wohl versichert, das stellt Landesrat Philipp Achammer klar. In den vergangenen Tagen kursierte die Meinung, dass Lehrpersonen bei Unfällen und Schäden selber haften. Das treffe aber nur bei groben Fehlverhalten zu, sagt Achammer. Südtirols Bauern setzen weiterhin auf die Almen. Fast 5000 Ansuchen um eine Weideprämie sind heuer beim Land bisher eingegangen. Der SVP-Landtagsabgeordnete Franz Locher sieht darin nicht nur eine Unterstützung für die Bauern, sondern mit der Beweidung werde auch Naturgefahren vorgebeugt. Eine Strafe der besonderen Art ist in Venedig ausgestellt worden. Ein junger Scooterfahrer hat einen Unfall vermieden, weil er in letzter Sekunde einem Fußgänger ausgewichen ist. Nun muss er 102 Euro Strafe zahlen, und zwar, weil er dabei laut geflucht hat. Und das ist verboten.
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5: Mit dem unbeständigen Wetter der letzten beiden Tage hat es vor allem entlang der südlichen Landesgrenze ergiebig geregnet. Hier kamen zwischen 60 und gut 80 Liter pro Quadratmeter zusammen, sonst meist 30 bis 50 Liter. Die Störungszone ist über Nacht nach Osten abgezogen und der Luftdruck beginnt nun langsam zu steigen. Wolken und Nebelfelder lockern am Vormittag auf und es wird recht sonnig. Aus den Quellwolken sind im Tagesverlauf höchstens vereinzelt kurze Regenschauer möglich. Gleichzeitig wird es wieder wärmer. Die Temperaturen steigen heute auf 20 Grad in Sterzing bis 27 Grad in Bozen. Morgen Samstag scheint überall die Sonne, der Himmel ist oft wolkenlos und auch am Sonntag überwiegt der Sonnenschein, es ziehen nur ein paar Schleierwolken durch. Die Temperaturen liegen dabei im Durchschnitt für die Jahreszeit. Und hier noch die Werte von heute, 7 Uhr. Bozen und Auer melden 14 Grad, Meran, Brixen und Bruneck jeweils 12, Sterzing 11, Schlanders und Toblach 10 Grad, am Reschen 9, am Brenner 8, auf der Plose 3 Grad, in Innsbruck und Lienz 13 und in Trient 16 Grad. Soweit die aktuellen Aussichten mit Philipp Tartarotti.
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0: Kurz nach 7:30. So langsam ist das Verkehrsaufkommen wieder erhöht auf Südtirols Straßen. Besonders bei den Städten an den Ein- und Ausfahrten kann es zu Zeitverlust und Verzögerungen kommen. Ansonsten werden uns aber keine größeren Staus gemeldet. Vielleicht aber noch ein paar Hinweise für den heutigen Freitag. Auf der Brenner Staatsstraße bei Steg gibt es bei Bedarf eine Einbahnregelung von 9 bis 16.30 Uhr wegen dem Aufstellen neuer Steinschlagnetze. Auf der Finchgauer Staatsstraße noch heute bei Rabland Einbahnregelung von 9 bis 12 und von 13 bis 16 Uhr wegen Fräs- und Asphaltierungsarbeiten. Auf der Sarentaler und Fitscher-Joch-Straße bei Halbweg Einbahnregelung von 8.30 Uhr bis 17.30 Uhr wegen Grabungsarbeiten. Am Furkelpass auf Ohlanger Seite auf der Höhe Marchner ist die Straße weiterhin gesperrt und die Umleitung erfolgt auch jetzt noch über das Gardertal. Allen unterwegs gute und sichere Fahrt.
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1: Schönen guten Morgen am Freitag, der 11. September. Ich bin Alex Taritz.
2: Steinbock.
1: Du möchtest lieber irgendetwas unternehmen als gar nichts. Gerade das wäre heute keine gute Idee.
2: Wassermann.
1: Zerbrich dir nicht den Kopf. Eine Aussage ist nicht so kritisch gemeint, wie du annimmst.
2: Fische.
1: Du bist jedem geplanten Vorhaben gewachsen. Was sollte dich heute aus der Ruhe bringen?
2: Widder.
1: Deine Skepsis ist heute ganz gewiss unbegründet, behalte diese also besser für dich.
2: Stier.
1: Du bist bereit, anderen entgegenzukommen, lass dich aber nicht vor fremde Karren spannen.
2: Zwillinge.
1: Kleine Zwischenfälle bringen dich aus dem Konzept, mach einen Spaziergang, das baut dich wieder auf.
2: Krebs.
1: Bestehende Vorhaben bewältigst du momentan mit links und auch neue Pläne scheinen aufzugehen.
2: Löwe.
1: Trittst du jetzt auf der Stelle, solltest du dich von einigen beengenden Umständen trennen.
2: Jungfrau.
1: Man kommt dir nicht überall entgegen, aber darauf bist du zum Glück ja auch vorbereitet.
2: Waage.
1: Nicht jeder ist an deinem Erfolg interessiert, das ist aber kein Grund, sich aufhalten zu lassen.
2: Skorpion.
1: Nimm es lieber nicht zu ernst, wenn dir heute jemand aus dem Weg geht.
2: Schütze.
1: Freunde können dir einen ungewöhnlichen Ausweg aus einem alten Problem aufzeigen. Soweit der Blick in die Sterne und jetzt schauen wir noch zum Mond.
3: Es ist Neumond in der Jungfrau heute am 11. September. Planst du umzuziehen? Solltest du flexibel sein, dann wäre Neumond der ideale Zeitpunkt dafür. Auch das Umsiedeln von Haustieren empfiehlt sich in dieser Phase. Sowohl Mensch als auch Tier fällt das Eingewöhnen leichter. Zudem ist Neumond perfekt für den Beginn von Neuem. Heute würde Jungfrau mit seinem Einfluss auf Planung und Organisation ebenfalls unterstützend wirken.
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11: Es ist 7.46 Uhr. Einen schönen guten Morgen heute am Freitag. Das Wetter, das wird wieder besser und darauf können wir uns schon freuen. Deshalb geht's für uns auch wieder auf den Berg. Ja, das Radio Holiday Bergpanorama neigt sich zwar dem Ende zu, vorletzter Tag heute, aber wir haben da doch noch einiges auf dem Programm. Schönen guten Morgen.

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1: Die Nachrichten. 8:10. Der Tankrabatt geht weiter. Südtirols Bauern setzen weiterhin auf die Almen. Das Wetter, es wird sonnig. Ich bin Wilhelm Schatzer. Guten Morgen. 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Nachrichten. Der Tankrabatt ist jetzt doch noch einmal verlängert worden, und zwar bis zum 17. September, also bis nächsten Donnerstag. Der Rabatt von 17 Cent pro Liter Diesel wäre sonst um Mitternacht ausgelaufen. Bis nächste Woche soll nun weiter an gezielteren Hilfen gearbeitet werden. In Zukunft sollen Tankrabatte stärker nach dem Einkommen der Verbraucher gestaffelt werden. Südtirols Bauern setzen weiterhin auf die Almen. Fast 5.000 Ansuchen um eine Weideprämie sind heuer beim Land bisher eingegangen. 200 Euro pro Großvieheinheit gibt es. Voraussetzung ist, dass die Tiere mindestens 60 Tage auf einer Alm verbracht haben. Der SVP-Landtagsabgeordnete Franz Locher sieht darin nicht nur eine Unterstützung für die Bauern, sondern mit der Beweidung werde auch Naturgefahren vorgebeugt. Betriebskitas sind ein wertvoller Teil in der Kleinkinderbetreuung in Südtirol. 26 solche Betriebskitas gibt es. Sie sind von Unternehmen eingerichtet worden. Fast 500 Kinder werden dort betreut. Familienlandesrätin Rosmarie Palmer hat die Betriebskita im Walterpark in Bozen besucht, die seit einem halben Jahr offen hat. 30 Plätze gibt es dort. Finanziert werden Betriebskitas ähnlich wie auch Gemeindekitas vom Land, den Eltern und dem Arbeitgeber. Es war der bislang tödlichste Terroranschlag der Geschichte. Heute vor 25 Jahren haben islamistische Terroristen zwei Passagierflugzeuge entführt und sie in die Türme des World Trade Centers in New York gesteuert. In den USA gibt es verschiedene Gedenkveranstaltungen. Unter anderem werden vor Ort die Namen der fast 3000 Opfer verlesen. Anne Pollmann in New York, wie schaut's denn heute dort aus, wo früher einmal die Zwillingstürme standen?
2: Also dort, wo früher die Türme standen, sind jetzt tiefe Becken eingelassen, in die permanent Wasser läuft, und an den Rändern sind die Namen der Verstorbenen eingraviert. Das ist schon eindrücklich. Ich denke auch für die Leute, die nicht den Tag am Fernseher oder eben direkt vor Ort miterlebt haben. Heute sind es etwa 100 Millionen Amerikaner, die keine aktive Erinnerung an diesen Tag haben.
1: Eine Strafe der besonderen Art ist in Venedig ausgestellt worden. Ein junger Scooterfahrer hat einen Unfall vermieden, weil er in letzter Sekunde einem Fußgänger ausgewichen ist. Nun muss er 102 Euro Strafe zahlen, und zwar weil er dabei laut geflucht hat. Es gibt im italienischen Strafgesetzbuch einen Artikel, der es bei Strafe verbietet, gegen Gott zu fluchen. Wer dabei erwischt wird, muss eine Strafe zwischen 50 und 300 Euro zahlen. Einen Sonne-Wolken-Mix erwarten wir heute. Wie weit die Temperaturen ansteigen, gleich.
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3: 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Das Wetter. Ein paar Restwolken müssen noch verschwinden. Es wird dann freundlich mit einer Mischung aus Sonne und Wolken. Und die Temperaturen steigen wieder. 20 bis 27 Grad werden es heute. Jetzt hat es 14 Grad in Auer, 12 in Brixen, 11 in St. in Taufers und 10 Grad in Laas. Am Wochenende wird es strahlend schön. Morgen ist es oft sogar wolkenlos.
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6: Schönen guten Morgen aus der Landesverkehrsmeldezentrale. Ich bin Manuel Scutellaro. Der Vogelpass ist auf Ohlanger Seite wegen Asphaltierungsarbeiten gesperrt. Die Umleitung erfolgt über die Gardertaler Staatsstraße. Und Einbahnregelungen wegen Bauarbeiten gibt es im Passeiertal zwischen Riffern und Saltaus, auf der Jaufenpassstraße bei Kalch, auf der Brenner Staatsstraße bei Klausen sowie im Gardertal bei Zwischenwasser. Kommen Sie gut und sicher ans Ziel.
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8: Schönen guten Morgen, kurz vor 8 heute wieder am Freitag. Wir schreiben den 11. September. Ich bin Lisa Beberger und wir dürfen uns heute ja auf ein bisschen Sonne wieder freuen, nach 2 Tagen Regenwetter. Und das ist eigentlich genau richtig so, denn für uns geht's ja auf den Berg. Das Radio Holiday Bergpanorama, heute bereits zum vorletzten Mal für die Sommersaison 2026. Ich freue mich schon wieder, ich darf gleich unterwegs sein. Mein Name ist Lisa Bipperger.

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1: Das Radio Holiday Bergpanorama starten wir heute oberhalb von St. Vigil in Enneberg. Und zwar sind wir beim Max auf der Fahneshütte. Guten Morgen.
2: Ja, guten Morgen Lisa, guten Morgen Radio Holiday Hörer.
1: Max, wie geht's denn?
2: Gut. Gestern hat's geregnet. Ein bisschen die ganze Nacht, tagsüber hat es auch gekehrt und dann gegen Mittag war der Himmel ziemlich blau. Heute haben wir wieder ein schönes Wetter und jetzt bleibt es eine Weile, aber ein bisschen kälter ist es geworden.
1: Ja, logisch, jetzt hat es auch gekehrt. Aber so heißt, die Leute mögen ganz unbesorgt sehen kauchen können.
2: Ja.
1: Hab es noch eine lange Saison, Max?
2: Wir sind da bis 4. Oktober. Haben wir offen. Danach haben wir ein paar Arbeiten zu machen, dann machen wir ein bisschen früher zu.
1: Mhm.
2: Jetzt nächste Woche haben wir Kirchtag da, Schutzhüttenkirchtag. Nicht den Sonntag, den nächsten Sonntag.
1: Also im 20. hat es zusammen.
2: Ja, am 20. Mhm. Genau.
1: Was passiert zusammen? Was wird zusammen gefeiert?
2: Dann wird ein bisschen Musik, ein bisschen Kirchtagkrapfen gemacht, gefeiert werden und getanzt und gejubelt und gehammert.
1: Ja, super. So heißt, da wartet das ein viel Leute haben, oder?
2: Boah, ja, also es ist je nachdem auch, wie das Wetter ist, gell? So die Tagesgäste, die kommen leider bei Schienwetter, aber die Hausgäste, die kommen, wenn es schneit, wenn es regnet, auf Nacht haben wir alle voll.
1: Ah, okay, dann hat es schon nicht so lange, dass ihr so viel habt, das letzte Monat.
2: Ja, und wenn die Hütte nicht voll ist, seien wir voll, du hast auch etwas Volles.
1: Ja, super. Und dann auch, mach das kurz eine Pause, weil es hat noch im Winter ja auch wieder offen, gell?
2: Im Winter, Weihnachten machen wir wieder auf bis Mitte April.
1: Ja, man passiert ja, viel Pause.
2: Vielleicht kommst du mal auch, Lisa.
1: Ja, gut, passt. Ich war das letzte Jahr im Winter offen, ja. Aber es ist schon auch schön. Und dann mit dem Rödel lachen.
2: Ja. Ja. Aber das nächste Mal tust du dich melden, dann trinken wir etwas zusammen. Ein Tee oder ein heißes Wasser oder eine heiße Milch.
1: Sag gut, Max. Du, vielleicht jetzt haben wir noch ganz kurz. Was ist nicht, sondern wieso hat man unbedingt jetzt in September näher 10 auf die Fahneshütte auch gehen? Was ist jetzt besonders schön bei euch?
2: Da werden die Lerchen, die werden schön langsam gelb. Die Zirnschurzen fallen von den Bäumen neu, wenn nur ein paar oben sein, wenn die Vögel sie nicht mitgenommen haben. Die Farben sein ganz schön. Das Wetter ist ziemlich auch allem schön. Und kämst du leider mal auch zu schauen.
1: Ja, perfekt. Du Max, ich bedanke mich ganz herzlich bei dir. Das ist das letzte Mal, dass wir uns für heute schon wieder hören beim Bergpanorama. Aber wir hören uns. Ja, aber wir hören uns einfach das nächste Jahr wieder.
2: Ja. Du, danke für alles, für die Geduld, dass du es allem habst. Und ich möchte mir nur bedanken, die, was die Wege machen da, die Naturparkburschen und die, was die Straße richten, die sind allem fleißig gewesen. Die Naturparker haben mir zwar ein bisschen einen größeren, der ist der Obelix und der kleinere ist Asterix. Oft einmal brauchen sie ein bisschen Zauberwasser, noch arbeiten sie schneller. Aber sie geben wir ihnen schon da in Fannes. Und super. Wenn nicht sauer kommst, dann haben wir auch für euch ein Zauberwasser.
1: So passt, das geht ganz gut. Max, vielen, vielen Dank und liebe Grüße.
2: Lisa, danke. Ja, ciao, Pieti.
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1: Bis heute und heute auch schon letzte Station beim Radio Holiday Bergpanorama. Die Selfo-Schlag ins Itz auf den Schlern. Nämlich aufs Schlernhaus in Harald auf 2457. Guten Morgen.
2: Hallo, wunderschönen guten Morgen auf dem Schlernhaus.
1: Harald, wie geht's denn?
2: Wohl, eigentlich recht gut. Jetzt so langsam wird es eine strenge Saison gewesen. Aber schien. Gewaltig schien, ja.
1: Fein. Wie schaut es denn aus? Hat es geschnieben bei euch? Hat es Sachen gereckt?
2: Nein, Gott sei Dank noch nicht. Gut, es war ganz normal eigentlich in der Zeit. Es hat auch oft in August geschnieben. Das Jahr hat es mal noch nicht erwischt, Gott und Gott. Nein, wir haben ein bisschen über 5 Grad. Deswegen, jetzt soll es schon noch ein paar Tage ein bisschen heben. Es ist einmal recht gut gemeldet und die Buchungen sind sowieso noch wahnsinnig gut. Wir sind bis 20. September ausgebucht und dann auch noch zu 80% belegt. Deswegen, es ist wirklich noch gewaltig. Es sind sehr, sehr viele Gäste auf dem Weg und Einheimische auch noch. Es ist leider zu staunen. Unter der Woche ganz, ganz, ganz viele Einheimische.
1: Nicht schlecht. Jetzt habe ich also 2 Tage wahrscheinlich ein gemütlicher gehabt, oder? Mit deinem Wetter.
2: Ja, jetzt haben wir 2 Regentage gehabt. Das war nicht einmal schlecht, weil so haben wir gekannt, ein bisschen nacharbeiten. Reparaturarbeit noch mal gekannt machen. Nachher logisch putzen, dem wir sowieso allem. Das hat man halt gekannt, wie andere Sachen, wo man sonst vielleicht ein bisschen vernachlässigt, mal wie aufräumen und noch ein Putzen. Die Mitarbeiter dürfen ein bisschen rasten. Wir tauschen und rasten, aber ich muss schon dazu sagen, dass trotzdem Leute kommen sein. Gell? Es sind jetzt im Herbst wirklich die richtigen Wanderer auf dem Weg und die sind top ausgerüstet, sagen wir der Großteil. Super Schuhe, Regenschutz und die wandern trotz des Wetters. Gell? Und danach sind allem so zwischenzeitliche Löcher gewesen beim Wetter, wo es nicht geregnet hat und die, was auf Ding geschaut haben, weil es hat einmal ziemlich genau gestimmt. Die Wetterberichte, wenn die in der Zwischenzeit gegangen sind, dann sind sie 3 Stunden in den Drucken gegangen.
1: Ja, okay, super. Ja, jetzt mit den Wetterberichten in Herbst sind sie alle mal ein wenig genauer, gell? Wie du sagst, es ist einfach ein wenig leichter von Herzenszeichen an den ganzen Hitzeerscheinungen.
2: Ganz genau. Das ist ja so, ja, weil über den Sommer, logisch, ich verstehe schon, die Gewitter kommen noch nicht lokal und spontan oder direkt voraussagen. Das ist schon, es ist für uns schon mehr sein Wetter abhängig, das ist ganz klar. Jetzt, wenn Gewitter vorausgesagt ist, dann gehen sie nicht 3 bis 4, 5 Stunden da auch, weil es einfach zu gefährlich ist. Und heute schaut auch jeder auf die App. Es wird dann immer mal auf die Fensterrasen geschaut und wenn die Sonne scheint, es wird auf die App und wenn es immer Wolke und der Blitz drauf ist, dann wird schon anders geplant.
1: Ja, natürlich. Ja. Du Harald, jetzt muss ich dich fragen, wie lange habe ich denn nicht auf dem Schlernhaus? Weil wir hören in Sorry ja schon das letzte Mal fürs Bergpanorama.
2: Ja, und so schnell geht es um. wir haben noch bis 12. Oktober offen. Ja, einschließlich 12. Und nachher werden wir aufgeräumt noch eine Woche. Und ich habe da noch Bastelarbeiten zu machen. Ich habe in der Küche einen neuen Boden und so weiter. Deswegen wird es sich noch ein bisschen in die Länge ziehen. Aber auf alle Fälle wir sein für die Gäste noch da bis 12. Oktober.
1: Dann bedanke ich mich an der Stelle ganz, ganz herzlich, dass ihr heute wieder dabei wart mit dem Schlernhaus beim Bergpanorama. Harald, liebe Grüße in dir und in deinem Team auch und wir hören uns das nächste Jahr wieder.
2: Ja, ich bedanke mich auch bei allen, die wir uns besucht haben und die wir uns in Zukunft besuchen werden. Ich bedanke mich bei euch ganz, ganz fest an der Radio Holiday Team. Toll, dass ihr da dabei sein und ich freue mich aufs nächste Jahr, wenn alles gut geht. Bleibt alle gesund, ich wünsche euch einen schönen Herbst, noch einen schönen Winter. Und dann vielleicht sehen wir uns das nächste Jahr. Danke.
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7: Schönen guten Morgen, es ist kurz vor 8:30 Uhr. Mit Radio Holiday geht's in den Freitag.

Einen schönen guten Morgen, es ist gleich 8:30. Gleich gibt's Schlagzeilen, Wetter und Verkehr und jetzt kann ich ja schon mal verraten, morgen findet wieder der Sella Ronda Bike Day statt. Das heißt, es gibt eine Sperre am Grödener Joch, also eventuell jetzt schon mal den Samstagausflug dementsprechend planen. Von 9 bis 16 Uhr sind das Grödener, Sella und Bordeaux Joch sowie der Campolongo Pass morgen am Samstag gesperrt.

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2: Guten Morgen, ich bin Wilhelm Schatzer. Südtirols Bauern setzen weiterhin auf die Almen. Fast 5000 Ansuchen um eine Weideprämie sind heuer beim Land bisher eingegangen. Der SVP-Landtagsabgeordnete Franz Locher sieht darin nicht nur eine Unterstützung für die Bauern, sondern mit der Beweidung werde auch Naturgefahren vorgebeugt. Betriebskitas sind ein wertvoller Teil in der Kleinkinderbetreuung in Südtirol. 26 solche Betriebskitas gibt es. Sie sind von Unternehmen eingerichtet worden. Fast 500 Kinder werden dort betreut. Die Zahl der Asylbewerber in Europa geht zurück. Im ersten Halbjahr wurden nach Angaben der Europäischen Asylagentur insgesamt 330.000 Anträge gestellt. Am meisten Anträge wurden in Frankreich gestellt, gefolgt von Italien, Spanien und Deutschland. Es war der bislang tödlichste Terroranschlag der Geschichte. Heute vor 25 Jahren, am 11. September 2001, haben islamistische Terroristen Passagierflugzeuge entführt und sie in die Türme des World Trade Centers in New York gesteuert. In den USA gibt es heute verschiedene Gedenkveranstaltungen. Eine Strafe der besonderen Art ist in Venedig ausgestellt worden. Ein junger Scooterfahrer hat einen Unfall vermieden, weil er in letzter Sekunde einem Fußgänger ausgewichen ist. Nun muss er 102 Euro Strafe zahlen, und zwar, weil er dabei laut geflucht hat. Und das ist verboten.
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4: Der 11. September, heute Freitag. Wir sprechen mit Meteorologe Philipp Tartarotti. Er verrät uns, es hat ja zuletzt häufig geregnet. Wo denn am meisten, jetzt kurz zurückblickend?
5: Ja, mit dem unbeständigen Wetter der letzten beiden Tage hat es vor allem entlang der südlichen Landesgrenze ergiebig geregnet. Hier kamen zwischen 60 und gut 80 Liter pro Quadratmeter zusammen, sonst meist 30 bis 50 Liter.
4: Wie wird es denn heute, das Wetter?
5: Die Störungszone ist über Nacht nach Osten abgezogen und der Luftdruck beginnt nun langsam zu steigen. Wolken und Nebelfelder lockern am Vormittag auf und es wird recht sonnig. Aus den Quellwolken sind im Tagesverlauf höchstens vereinzelt kurze Regenschauer möglich.
4: Und wie schaut's am Wochenende aus?
5: Ja, morgen Samstag scheint überall die Sonne, der Himmel ist oft wolkenlos und auch am Sonntag überwiegt der Sonnenschein. Es zeigen sich nur ein paar Schleierwolken. Die Temperaturen liegen mit Höchstwerten bis 28 Grad im Durchschnitt für die Jahreszeit.
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4: Es ist 3:09 und bei St. Josef auf der Landesstraße 14, also wir sind in Kaltern gerade, da gibt es Behinderungen nach einem Unfall. Ansonsten aktuell werden uns keine größeren Verzögerungen gemeldet. Auf der Brenner Staatsstraße bei Steg kommt es heute aber bei Bedarf zu Einbahnregelungen, nämlich von 9 bis 16.30 Uhr wegen der Aufstellung neuer Steinschlagnetze. Auf der Finchgauer Staatsstraße bei Rabland ebenfalls eine Einbahnregelung, heute noch von 9 bis 12 und von 13 bis 16 Uhr wegen Fräs- und Asphaltierungsarbeiten. Auf der Sarental- und Fitscher-Joch-Straße bei Halbweg Einbahnregelung von 8.30 Uhr bis 17.30 Uhr wegen Grabungsarbeiten. Am Furkelpass auf Ohlanger Seite auf der Höhe Marchner gibt es eine Sperre wegen Asphaltierungsarbeiten. Hier erfolgt die Umleitung über das Gardertal. Allen unterwegs, gute und sichere Fahrt.
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0: 8.37 Uhr. Schönen guten Morgen. Ihn hier kennen wir ja nur zu gut. Max von Milland. Er spielt bald Konzerte, nämlich am 28.11. ist er mit seinen brennenden Herzen, mit seiner Band also, in Doblach im Gustav-Mahler-Saal zu Gast. Und genau für diesen Auftritt Ende November sucht er noch einen Support-Act. Das heißt Musikerin, Musiker, Band, die das Konzert eröffnen möchten an diesem Samstag am 28. November. Und Max verrät uns schon mal, was wir dazu brauchen, denn bei uns auf Radio Holiday können sich jetzt alle bewerben, die Lust hätten, da dabei zu sein. Ja, die können dann Teil der Leihliebe-Tour von Max von Milland werden. Die Bewerbungen, die sind jetzt offen und eben für alle eigentlich gedacht. Singer, Songwriter, Bands und so weiter. Was brauchen wir jetzt, Max?
1: Also wenn eine Musikerin, ein Musiker oder Band dabei sein will, dann brauchen wir von Ihnen einmal den Grund, warum genau Sie den Vorgruppenslot gewinnen sollen. Einmal auch, was für Sie Leihliebe heißt, weil die Tour heißt ja Leihliebe und das möchte man gerne von alle wissen. Dann natürlich eine kleine Bio, was man schon gemacht hat oder was schon alles für Konzerte gespielt worden sind, die Live-Erfahrungen, gerne ein Bandfoto und die Besetzung, mit der aufgetreten wird. Und wenn es gibt, ein Liedl, eine Eigenkomposition, die was auch gespielt werden soll, oder ein Video von einem Live-Auftritt, damit man sich ein gutes Bild machen kann, wer die Band oder wer die Musikerin oder der Musiker ist.
0: Das waren jetzt ganz schön viele Informationen. Alles nochmal auf der Radio Holiday Homepage zu finden natürlich. Support Act für Max von Milland wird gesucht am 28. November in Doblach. Wer mit dabei sein möchte, kann sich ab sofort bewerben. Und die ersten Bewerbungen, die sind auch schon eingegangen bei uns.
1: Du bist Musikerin, Musiker oder spielst in einer Band? Dann ist das deine Chance. Hallo zusammen, mein Name ist Max von Milland und zusammen mit Radio Holiday suche ich für mein Konzert am 28. November in Doblach noch eine Vorgruppe. Sag sie uns, warum genau ihr dieses Konzert eröffnen sollt. Jetzt bewerben und Teil der Leihliebe-Tour werden.

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11: Viertel von 9 und das war's vom Radio Holiday Frühstücksradio. Ich bin Lisa Pippberger, wir hören uns aber gleich wieder am Vormittag, nämlich zu 10:12. Schönen Vormittag!

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1: Die Nachrichten. 10 vor 9. Weidetiere als Vorbeugung gegen Naturgefahren. Weniger Asylanträge in der EU. Das Wetter, die Sonne kommt zurück. Ich bin Wilhelm Schatzer. Guten Morgen. 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Südtirols Bauern setzen weiterhin auf die Almen. Fast 5000 Ansuchen um eine Weideprämie sind heuer beim Land bisher eingegangen. 200 Euro pro Großvieheinheit gibt es. Voraussetzung ist, dass die Tiere mindestens 60 Tage auf einer Alm verbracht haben. Der SVP-Landtagsabgeordnete Franz Locher sieht darin nicht nur eine Unterstützung für die Bauern, sondern mit der Beweidung werde auch Naturgefahren vorgebeugt. Betriebskitas sind ein wertvoller Teil in der Kleinkinderbetreuung in Südtirol. 26 solche Betriebskitas gibt es. Sie sind von Unternehmen eingerichtet worden. Fast 500 Kinder werden dort betreut. Familienlandesrätin Rosmarie Barmer hat die Betriebskita im Walterpark in Bozen besucht, die seit einem halben Jahr offen hat. 30 Plätze gibt es dort. Die Zahl der Asylbewerber in Europa geht zurück. Im ersten Halbjahr wurden nach Angaben der Europäischen Asylagentur insgesamt rund 330.000 Anträge gestellt. Das sind 17% weniger im Vergleich zum Vorjahr. Am meisten Anträge wurden in Frankreich gestellt, gefolgt von Italien mit 66.000 sowie Spanien und Deutschland. Woher kommen die Menschen, die um Asyl ansuchen? Dine Klimach mit den Einzelheiten.
2: Afghanen stellten die größte Gruppe. Danach folgten Venezolaner und Menschen aus Bangladesch. Eine wichtige Rolle beim Rückgang spielt die politische Entwicklung in Syrien. Die dortige Situation befindet sich weiterhin im Wandel. Daher beantragen weniger Menschen aus dem Land in der EU Asyl. Gleichzeitig arbeitet die EU verstärkt mit Herkunfts- und Transitländern zusammen, was ebenfalls dazu beiträgt, dass weniger Menschen einen Asylantrag in der EU stellen.
1: Es war der bislang tödlichste Terroranschlag der Geschichte. Heute vor 25 Jahren, am 11. September 2001, haben islamistische Terroristen Passagierflugzeuge entführt und sie in die Türme des World Trade Centers in New York gesteuert. In den USA gibt es heute verschiedene Gedenkveranstaltungen. Unter anderem werden vor Ort die Namen der fast 3000 Opfer verlesen. In Venedig hat ein junger Scooterfahrer eine besondere Strafe aufgebrummt bekommen. Er ist in letzter Sekunde einem Fußgänger ausgewichen und hat einen Unfall vermieden. Weil er dabei laut geflucht hat, muss er nun 102 Euro Strafe zahlen. Es gibt im italienischen Strafgesetzbuch nämlich einen Artikel, der das Fluchen verbietet. Freundliches Spätsommerwetter gibt's heute. Wie weit die Temperaturen ansteigen, gleich.
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1: Stellenweise halten sich noch Hochnebel, die lösen sich aber auf und dann wird's im ganzen Land recht sonnig. Auch die Temperaturen steigen, 20 bis 27 Grad werden es heute. Jetzt hat's 12 Grad in Bruneck und in Franzensfeste, 15 in Branzoll und 10 Grad in Naturns. Am Wochenende wird's sehr sonnig und die Temperaturen entsprechen der Jahreszeit. Bis auf 28 Grad kommen die Höchstwerte.
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7: 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Einen schönen guten Morgen wünscht Deborah Gärtner aus der Landesverkehrsmeldezentrale. Auf der Landesstraße Kaltern-Eichholz bei St. Josef Behinderungen nach einem Unfall. Auf der Finchgauer Staatsstraße in Richtung Reschen zwischen Forst und Töll im Tunnel steht ein defektes Auto. Brenner Staatsstraße. Bei Steg gibt es bei Bedarf eine Einbahnregelung von 9 bis 16.30 Uhr wegen Aufstellung neuer Steinschlagnetze. Finchgauer Staatsstraße. Bei Rabland gilt eine Einbahnregelung von 9 bis 12 und von 13 bis 16 Uhr wegen Fräs- und Asphaltierungsarbeiten. Kommen Sie gut ans Ziel.
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1: Kiwis Bolzbrunnig sucht Saison Verkäufer, Verkäuferin in Teilzeit oder Vollzeit mit Deutsch- und Italienischkenntnissen. Bewerbung und Lebenslauf an administration@kiwisports.eu oder direkt im Geschäft. Sie lieben Schmuck und möchten ihn nicht nur tragen, sondern auch aktiv damit arbeiten. Das Schmuckgeschäft Lapis in der Brunnecker Stadtgasse sucht einen Verkäufer, Verkäuferin in Vollzeit. Auch Quereinsteiger sind herzlich willkommen. Schicken Sie Ihre Kurzbewerbung an info@lapisshop.it oder kommen Sie direkt im Geschäft vorbei. Das Bierhotel Gitschberg in Meransen sucht ab Mitte September Verstärkung für sein sympathisches Team. Ein erfahrenes Zimmermädchen mit Auge fürs Detail, hohem Anspruch an Sauberkeit und Freude daran, Gästen ein rundum schönes Gefühl zu bereiten. Wenn du zuverlässig bist, gerne im Team arbeitest und dir eine langfristige Zusammenarbeit wünschst, bewirb dich jetzt per Mail an barbara@gitschberg.it. 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Automax aus St. Lorenzen sucht einen motivierten Mitarbeiter, Mitarbeiterin für die Montage von Reifen im Zeitraum Ende September bis Mitte, Ende November in Ganz- oder Halbtagsanstellung. Übertarifliche Bezahlung wird zugesichert. Interesse? Dann melde dich unter info@max-reifencenter.com. Pixi in Brunneck sucht einen Grafiker oder Grafikerin in Teilzeit für den Bereich Großformat Digitaldruck. Bewerbungen mit Lebenslauf bitte an paul@pixi.it. Vitralux in Brunneck sucht Verstärkung. Gesucht werden Techniker, Projektleiter und Mitarbeiter für die Montage. Interesse? Dann ruf an oder sende deine Bewerbung an personal@vitralux.com. Die Marktgemeinde Sand in Taufer sucht für das Protokollamt eine Verwaltungsassistentin oder einen Verwaltungsassistenten mit Matura in Vollzeit oder Teilzeit sowie eine Mitarbeiterin oder einen Mitarbeiter mit dreijährigem Oberschulabschluss für nachmittags in der Bibliothek. Zweisprachigkeitsnachweis erforderlich. Genauere Infos unter personalamt@sandintaufers.eu. Manche nennen es Arbeitsplatz, andere nennen es einen besonderen Ort zum Arbeiten. 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

0: 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Natürlich Holz.
1: Die Nachrichten. 10:10. Dauerbaustelle Raumordnung. Landtag diskutiert über Änderungen. Die Zahl der Asylbewerber in der EU geht zurück. Und schönes Spätsommerwetter gibt's heute. Ich bin Wilhelm Schatzer. Schönen Vormittag. 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Im Landtag geht es heute wieder um das Raumordnungsgesetz. Landesrat Peter Brunner hat zahlreiche Änderungen vorgelegt. Zum Teil muss das Gesetz Raum und Landschaft an staatliche Neuerungen angepasst werden. Und zum Teil geht es auch um die Anpassung an die Realität. Die Opposition spricht von einer Dauerbaustelle. Die Grünen kritisieren, dass es zu viele Ausnahmen und Sonderregelungen gebe und auch diesmal wieder Änderungen vorgenommen werden, die klar auf Wünschen von Landwirtschaft und Tourismus basieren. Das Handwerk gehört nicht der Vergangenheit an, sondern kann eine treibende Kraft der Zukunft sein. Das sagt der Präsident des italienischen Handwerkerverbandes in Südtirol beim 50-Jahr-Jubiläum auf Schloss Sigmundskron. Dafür müsse das Handwerk Technologie, Automatisierung und künstliche Intelligenz nutzen. Und zwar auch deshalb, weil die Zahl der Mitarbeiter sinkt. Derzeit gehen in Südtirol 3.000 Menschen pro Jahr in Rente. In den nächsten 10 Jahren steigt diese Zahl auf 5.000 jährlich. Die Zahl der Asylbewerber in Europa geht zurück. Im ersten Halbjahr wurden nach Angaben der Europäischen Asylagentur insgesamt rund 330.000 Anträge gestellt. Das sind 17% weniger im Vergleich zum Vorjahr. Am meisten Anträge wurden in Frankreich gestellt, gefolgt von Italien mit 66.000 sowie Spanien und Deutschland. Die Blockade der Straße von Hormuz durch den Iran-Krieg treibt nicht nur die Öl- und Gaspreise in die Höhe, sondern auch die weltweite Nachfrage nach Kohle. Das berichtet die Internationale Energieagentur in Paris. Eigentlich sollte der Kohleverbrauch sinken, aber das Gegenteil ist der Fall. Michael Evers berichtet aus Paris.
2: Weil kaum noch Flüssiggastanker die Straße von Hormuz passieren, steigen Länder mit Gaskraftwerken auf Kohleverstromung um. Dadurch fällt der Kohleverbrauch in Europa, Japan, Korea und anderen Märkten höher aus als erwartet. Ob sich der Trend auch 2027 fortsetzt, hängt davon ab, ob die Meerenge weiter blockiert bleibt.
1: Die asiatische Hornisse breitet sich weiter aus. Jetzt wurde zum ersten Mal auch in Nordtirol ein Nest entdeckt. Das Nest wurde mit heißem Dampf behandelt. Damit werden die Hornissen und auch die Brut abgetötet. Die asiatische Hornisse ist eine Gefahr für Honig- und Wildbienen und andere Insekten und damit auch für die Landwirtschaft und die Artenvielfalt. Sonnig und spätsommerlich warm wird's heute. Gleich mehr zum Wetter.
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1: Rechtzeitig zum Wochenende wird's wieder schön. Heute gibt's Sonne und harmlose Wolken. Dazu feine Temperaturen von 20 bis 27 Grad. Jetzt hat es 16 Grad bei der Leinburg im Unterland, 13 in Waidbruck, 11 in Toblach und 15 Grad in Schlanders. Morgen Samstag wird's oft wolkenlos und auch am Sonntag gibt's viel Sonne.
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8: 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Schönen Vormittag aus der Landesverkehrsmeldezentrale. Kolonnenverkehr wegen Überlastung im Bustertal Richtung Brixen bei Kienz und zwischen Mühlbach und Schaps und auf der Brenner Staatsstraße bei Klausen staute sich in beiden Richtungen wegen einer Baustelle. Silke Andres wünscht allen unterwegs gute Fahrt.
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9: Schönen Vormittag am Freitag, 9:55. Ich bin Lisa Beberger. Für uns gibt's gleich Veranstaltungstipps, ein Hit des Tages natürlich, der kommt zuerst. Und wir haben einen Buchtipp der Woche für euch vorbereitet. Also gute Unterhaltung, jetzt auf dem Weg zum Mittagessen.

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1: Hier ist frischer italienischer Pop für die Seele. Der Produzent Julie hat sich für sein neues Album Solito Cinema den Rapper Bresh ins Boot geholt. Ihr gemeinsamer Track heißt Serenamente, was übersetzt so viel bedeutet wie gelassen oder ruhevoll. Und genau darum geht's. Einfach mal tief durchatmen, die Kontrolle loslassen und akzeptieren, dass man nicht auf alles sofort eine Antwort haben muss. Also schnappt euch euren Kaffee, lehnt euch zurück und nehmt den Tag genauso, wie er kommt.
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Schönen Vormittag am Freitag mit Radio Holiday, jetzt um 9:09. Moss Kenner wartet in der Holiday-Playlist und bei ihm heißt es Worshipping the Sun. Und die Sonne, die lässt sich heute auch wieder blicken bei uns in Südtirol.

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1: Die Olympiasieger Simon Kainz-Waldner und Emanuel Rieder werden unter dem Titel Mission Olympia. Ein Experiment wird zu Gold. Im Rahmen des 18. Global Forum Südtirol heute am 11. September referieren. Brandweiners Live wartet heute ab 19 Uhr in Stegen mit Live-Musik von Blackout. Der Handwerksmarkt Selbergemacht in Bruneck zieht über 90 Handwerkerinnen und Handwerker aus Südtirol an, die ihre kunstvoll gefertigten Produkte am 12. September von 9 bis 16.30 Uhr am Graben und auf dem Rathausplatz in Bruneck ausstellen und zum Verkauf anbieten. Die 29. Ausgabe des Südtirol 13 Alpine Run startet in Sechsten am 12. September. Bis zu 1000 Athletinnen und Athleten messen sich auf 17,9 Kilometern mit 1354 Höhenmetern. Die Freiwillige Feuerwehr Gais lädt zum Tag der offenen Tür mit Feuerlöscherkontrolle von 9 bis 12 Uhr. Drei Schauübungen, einer Hüpfburg ab 11 Uhr sowie Speis und Trank. Die Performance-Matinee Drawn to Risk, Haus der Performance, die in Zusammenarbeit mit dem Südtiroler Künstlerbund im Rahmen des Transart-Festivals organisiert wird, findet am Samstag um 11 Uhr in der Antonio della Nogare Stiftung statt. Schluderns gibt Gas am Samstag, wenn Turbo Experience das Festival Dancing Through the Decades, 80s

0: und Matthias Gamper vorher auf der Bühne. Die Biennale Gardena 10 Future Paradise Gardens endet am Sonntag mit einem besonderen Veranstaltungstag, der um 11 Uhr mit einem Talk beginnt, an der der Landesarchitekt und Biennale-Künstler Bas Metz, der Autor Vartan Karapetian und die ehemalige italienische Kulturministerin Giovanna Melandri teilnehmen. Für den Sellaronda Bike Day sind am Sonntag von 9 bis 16 Uhr das Grödner, Sella und Bordeaux-Joch sowie der Campo Longo Pass gesperrt und ausschließlich den Fahrradfahrerinnen und Fahrradfahrern vorbehalten. Am Sonntag um 20 Uhr lädt das Jugendzentrum Jux Lana zum Stromkeller-Konzert mit Heavy Doom Gaze aus Deutschland von War und dem Heavy Hard Rock Trio Outhouse aus Bruneck.
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Ja, 11. September heute, einen schönen Vormittag. Es ist kurz vor 10:30. Sie haben Radio Holiday und wir begleiten euch natürlich bis zum Mittagessen durch den Tag und gleich auf Südtirols Straßen.

0: Es ist Punkt 10:30 und aktuell gibt es Wartezeiten auf der Brenner Stadtstraße, nämlich bei Klausen auf der Höhe der Stadteinfahrt Nord. Hier gibt es eine Baustelle und deshalb kurze Wartezeiten aktuell in beiden Fahrtrichtungen. Und auf der Grödner Stadtstraße ist Vorsicht geboten bei St. Peter. Im Bereich des Tunnels steht nämlich ein defektes Fahrzeug. Allen unterwegs, gute und sichere Fahrt.
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0: einen schönen Vormittag heute am Freitag. Wir schreiben den 11. September und es ist schon wieder Spieltag für die Bostra Wölfe angesagt. Der HCB trifft im letzten Testspiel vor Saisonstart in einer Woche auf Red Bull München. Heute um 19.45 Uhr in der Intercable Arena von Bruneck geht's los. Ja, und die Wölfe, die starten schon ziemlich positiv in die neue Spielzeit. Bisher nur ein einziges Testspiel verloren in dieser Vorbereitungsphase und das in der Overtime. Und danach gab es eigentlich nur noch Siege. Und was auch sehr bemerkenswert ist, der HC Falkensteiner Pustertal, der hat es geschafft, vor einer Woche bereits einen neuen Verkaufsrekord der Saisonkarten aufzustellen. Vor einem Jahr, da waren es über 100 Stück weniger. Jetzt sind es 1614 Saisonkarten, die verkauft wurden und das bereits vor einer Woche. Das heißt, mittlerweile könnten es sogar noch mehr sein. Über die Hälfte der Gesamtkapazität der Intercable Arena von Bruneck wird jetzt also von Abonnentinnen und Abonnenten belegt. Ein sehr erfolgreicher Start jetzt schon, bevor es nächste Woche dann wirklich losgeht. Und besonders auch die Fans freuen sich natürlich. Ich habe mich mal umgehört unten im Stadion.
1: Auf was hast du dich jetzt am meisten wieder gefreut, wenn es wieder losgeht?
2: Ja, das Eishockey. Und ja, die Stimmung da im Stadion. Ja, ganz so einfach.
1: Wer ist denn dein Lieblingsspieler?
3: Mann, schwierig, da hätte ich Pasquale, würde ich sagen.
1: Ja. Wieso?
3: Ja, weil ich einfach alles zu fetzen habe.
1: Wie fühlt es sich an, wieder da zu sein?
4: Cool.
1: Wieso?
4: Weil es draußen warm ist.
1: Auf was freust du dich jetzt am meisten wieder?
4: Nein. Berger spielen zu sein. Gewinnen haben wir unbedingt. Hauptsache Berger spielen. Und Kollegen zu treffen, ja.
1: Wer sind denn die coolsten Spieler? Erzähl mal ein paar auch.
5: Der Pasquale, der Volvi und der Lippen.
1: Was sagst du?
6: Meine Favoriten sind Bowlby, Lipan, Bardot und Pasquale.
1: Okay. Und bei dir?
7: Bowlby, Bardot, Mantinger und Pasquale.
0: Ja, die Fans, die gibt's auf alle Fälle und die sind schon wieder bereit fürs Testspiel heute Abend und dann für den Saisonstart in der nächsten Woche. Und für all jene, die nicht immer mit dabei sein können im Stadion, gibt's natürlich auch wieder die Möglichkeit zu streamen. Alle Spiele der Bostra Wölfe und das Sport Europe TV auch in diesem Jahr wieder. 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Oktober.
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0: Miley Cyrus schlägt neue Wege ein. Ihr Bass Persuades. Letzte Woche erschienen, vor genau einer Woche, um genau zu sein. Wir haben es vorgestellt bei Hashtag Music, die Radio Holiday Musikneuheiten. Gibt's auch heute am Nachmittag ab 16 Uhr. Einen schönen Vormittag heute am Freitag.
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3: Ausfälle und Verspätungen auf Brennerbahnlinie. Politikerin und Bürgerrechtlerin Emma Bonino ist tot. Das Wetter recht sonnig. Ich bin Wilhelm Schatzer. Schönen Vormittag.
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3: Im Zugverkehr hat es heute wieder Probleme gegeben. Ein technischer Defekt am Bahnhof von Neumarkt war die Ursache. Dadurch kam es zu Ausfällen und Verspätungen auf der Brennerbahnlinie. Mittlerweile sind die Störungen behoben. Erst in den vergangenen Tagen hatte eine Mure in Flersch den Zugverkehr im Wipptal beeinträchtigt. Im Landtag geht es heute wieder um das Raumordnungsgesetz. Landesrat Peter Brunner hat zahlreiche Änderungen vorgelegt. Zum Teil muss das Gesetz Raum und Landschaft an staatliche Neuerungen angepasst werden. Und zum Teil geht es auch um die Anpassung an die Realität. Die Opposition spricht von einer Dauerbaustelle. Die Grünen kritisieren, dass es zu viele Ausnahmen und Sonderregelungen gebe und auch diesmal wieder Änderungen vorgenommen werden, die klar auf Wünschen von Landwirtschaft und Tourismus basieren. Das Handwerk gehört nicht der Vergangenheit an, sondern kann eine treibende Kraft der Zukunft sein. Das sagte der Präsident des italienischen Handwerkerverbandes in Südtirol beim 50-Jahr-Jubiläum auf Schloss Sigmundskron. Dafür müsse das Handwerk Technologie, Automatisierung und künstliche Intelligenz nutzen. Und zwar auch deshalb, weil die Zahl der Mitarbeiter sinkt. Derzeit gehen in Südtirol 3.000 Menschen pro Jahr in Rente. In den nächsten 10 Jahren steigt diese Zahl auf 5.000 jährlich. Die frühere Ministerin und EU-Kommissarin Emma Bonino ist gestorben. Sie wurde 78 Jahre alt. Seit Jahren hatte Bonino gesundheitliche Probleme. Am Sonntag war sie in Rom ins Krankenhaus gebracht worden. Bonino gehörte über Jahrzehnte zu den bekanntesten politischen Persönlichkeiten in Italien. Sie war die führende Stimme der Radikalen. Bekannt wurde sie vor allem durch ihren Einsatz für Menschenrechte, Frauenrechte, Selbstbestimmung und internationale humanitäre Politik. Der Iran-Krieg und die Blockade der Straße von Hormuz treiben die Preise für Öl und Gas in die Höhe. Die Folge ist, dass die Nachfrage nach Kohle steigt und mehr Strom aus Kohlekraftwerken produziert wird. Die Internationale Energieagentur berichtet, dass der Kohleverbrauch in Europa, Japan, Korea, China und anderen Ländern steigt. Und das bedeutet auch mehr Treibhausgase. Schönes Spätsommerwetter haben wir. Gleich schauen wir auch auf die Temperaturen.
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3: Viel Sonne und ein paar harmlose Wolken. Es ist wieder fein. Auch die Temperaturen kommen auf 20 bis 27 Grad. Jetzt hat es 19 Grad in Meran, 16 in Oberfintel, 14 in St. Martin in Thurn und 18 Grad in Salon. Am Wochenende geht es sehr sonnig weiter. Morgen wird sogar oft wolkenlos.
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8: Einen schönen Vormittag wünscht Renate Stauder aus der Landesverkehrsmeldezentrale. Auf der Bustachtaler Straße kommt es in Fachrichtung Brixen zwischen St. Lorenzen und Kienz und zwischen Mühlbach und Schaps zu Kolonnenverkehr und Stau wegen Überlastung. Eine Einbahnregelung mit Wartezeiten wegen Arbeiten gibt es unter anderem auf der Gadachtaler Staatsstraße bei Zwischenwasser, auf der Brenner Staatsstraße bei Klausen und bei Steg, auf der Staatsstraße Klausen-Puntives bei Klausen und auf der Finchgauer Staatsstraße bei Rabland. Gute Fahrt!
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0: Schönen Vormittag am Freitag. 11:05, so langsam geht's in Richtung Mittagessen. Und was uns jetzt noch erwartet, das ist der Radio Holiday Buchtipp der Woche. Wir sind schon wieder am Berg unterwegs, auf den himmlischsten Hütten von Nord-, Ost- und Südtirol. So auch der Titel unseres Buchtipps der Woche von Stefan Herbke. In wenigen Minuten gibt's mehr dazu. Ich bin Elisabeth Berger. Schönen Vormittag.

0: Es ist 11:05 und wir machen einen Abstecher auf Südtirols Straßen, nämlich da ist einiges los und überlastet. Überlastung gibt's aktuell auf der Pustertaler Staatsstraße von Oberfintel in Richtung Schaps. Da verliert ihr eine Viertelstunde und auch von St. Lorenzen bis Kierns Zeitverlust von bis zu 10 Minuten. Mehr Geduld hingegen braucht es auf der Brenner Staatsstraße im Abschnitt Kollmann-Blumau. Aktuell 25 Minuten Zeitverlust wegen Überlastung bzw. auch einer Baustelle. Und die Baustelle sorgt auch in die entgegengesetzte Richtung für Zeitverlust von Blumau in Richtung Kollmann. Aktuell 10 Minuten. Auf der Brenner Staatsstraße gibt es auch in Klausen auf der Höhe der Stadteinfahrt Nord eine Baustelle und auch hier staut es aktuell in beiden Richtungen. Es gibt aber nur kurze Wartezeiten. Gute und sichere Fahrt.
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0: Eine kurze Musikpause gibt's jetzt noch, bevor es dann zum Radio Holiday Buchtipp der Woche geht, heute am 11. September. Schönen Vormittag!

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1: Hütten sind weit mehr als nur alpine Refugien, die ein Dach über dem Kopf bieten. Sie erzählen Geschichten und Geschichte, sind Wirkungsorte und Ausgangsorte für Bergabenteuer. Der bekannte Alpinjournalist Stefan Herbke stellt 30 ganz besondere Hütten in Nord- und Osttirol und Südtirol vor, die sich für mehr als auf nur einen kurzen Besuch eignen. Dazu zählt das an einem Bergsee gelegene Wildsee-Lodach-Haus, ebenso wie die Tirsach-Alpel-Hütte in den Südtiroler Dolomiten oder das denkmalgeschützte Berliner-Haus mit Kronleuchter im Eingangsbereich. In seinen reich bebilderten Reportagen schreibt Herbke über schwitzende Gletscher, Bergferien für Kinder und Menschen, die fast ihr gesamtes Leben auf der Hütte verbrachten. Übersichtskarten und Infoblöcke zu Lage, Anreise und Gipfelzielen in Hüttennähe wie Weißseespitze, Schlern und Großvenediger ermöglichen die persönliche Tourenplanung, damit der Weg nicht nur das Ziel ist, sondern auch gefunden wird. Himmlische Hütten in Nord-, Ost- und Südtirol von Stefan Herbke bekam sogar eine Auszeichnung. Den 3. Platz in der Kategorie Belletristik und Poesie beim 10. internationalen Wettbewerb für die beste Veröffentlichung über die Berge. Der Band ist nicht nur eine Auflistung und Aneinanderreihung besonders bemerkenswerter Hütten, er ist mit seiner Auswahl und der Darstellung der Hütten auch eine bilderreiche und mit Begeisterung verfasste Hommage an die Geschichte, die Entstehung, die Existenz und die Sorge um die Schutzhütten in Tirol. Mit dem Band wird deutlich, dass Schutzhütten mehr sind als mit viel Einsatz geführte Unterkünfte in den Bergen. Herbke lässt auf jeder Seite durchblicken, dass in den Schutzhütten die Begeisterung von Generationen von Wanderern und Bergsteigern für eine faszinierende Bergwelt lebt und weiterwirkt. Ein Muss für Bergfreunde der Tiroler Bergwelt und Besucherinnen und Besucher geschichtsträchtiger Schutzhütten.
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1: Unser Buchtipp der Woche heute am Freitag. Himmlische Hütten in Nord-, Ost- und Südtirol. Und ein solches Exemplar unseres Buchtipps der Woche halte ich gerade in den Händen, möchte es aber gerne weiterschenken. 0474 410771 ist die Nummer zu uns ins Studio, zu mir direkt live auf Sendung. Und für euch zu unserem Buchtipp der Woche ein Exemplar gibt's zu verschenken, inklusive 66 Tourentipps auf dem Weg zu den himmlischen Hütten in Nord-, Ost- und Südtirol. Und wir hören rein, wen wir in der Leitung haben. Hallo, grüezi, wer ist denn da?
2: Da ist die Annemarie von Rasen.
1: Ja, hoi Annemarie, hallo.
2: Ja, ich wollte sagen,
1: ja, perfekt. Jetzt bist du schnell gewesen. Super.
2: Ja, das hätte ich mir nicht gedacht.
1: Du kriegst ganz, ganz gerne bei uns in so einem Buchtipp der Woche. Ich verrate dir noch, wie du dazu kommst. Jetzt musst du uns aber vielleicht verraten, was war an deiner schönsten Bergtour? Wo bist du schon unterwegs gewesen?
2: Ich bin heute viel unterwegs gewesen. Mir ist das heute so viel zu heiß gewesen und selber bin ich allem Lamieren gewesen, ich bin hier gekommen und dann keine Lust gehabt. Mehr als Hütten, ja. Wo ich ganz, was mir allem gut gefällt, was mir alle ja gehen, das war bei uns hinten im Kreiswerk, da unten die Coltondo-Alben. Mhm. Aber die Dinger schon schön, die Putzalben, in Niederdorf aufen.
1: Ja, perfekt.
2: Die kennen die Basisette. Das ist ein kleiner, uriger Almhütte, ja, wo ausgeschenkt wird. Ja, ist ganz nett da. Aber richtig Gipfeltouren heuer.
1: Fällt
2: nicht. Da keiner hin. Nein, wirklich.
1: Aber du, vielleicht jetzt im Herbst, das Wetter ist ja super deswegen.
2: Ja, weil ich auch erst im Herbst eigentlich.
1: Das passt
2: ja. Ja, weil dann kriegen die nachher nicht genug in Galissen. Was haben wir recht Wetter, wenn das Weihnachten schön war?
1: Ja, ich verstehe. Kann ich ganz gut nachvollziehen.
2: Ja, ja.
1: Na du, ja. Danke dir.
2: Das haben wir schon alle mal wieder gegangen, aber heuer haben wir wirklich einmal auf. Etwas getan.
1: Ja, so eine Pause, ja, braucht es auch mal. Ist ja nicht schlimm.
2: Ja, dann wird schon wieder werden.
1: Genau. Ja. Na du, bleibst mal ganz, ganz kurz in der Leitung und dann verrate ich dir ganz geschwind, wie jetzt in dein Buch kommst.
2: Ja.
1: Vielen Dank fürs Unleiten. Dankeschön.
2: Danke.
1: Unser Buchtipp der Woche, das war's. Himmlische Hütten in Nord-, Ost- und Südtirol.

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0: kurz vor 23:30 auf der Brenner Autobahn. Da hat sich bei Leifers in Richtung Süden ein Unfall ereignet. Es gibt bereits 4 Kilometer Stau in Richtung Süden. In Richtung Norden steckt es gut 2 Kilometer zurück. Unfall auf der Brenner Autobahn bei Leifers in Richtung Süden. Und Zeitverlust gibt es auch auf der Brenner Staatsstraße, immer noch aufgrund von einer Baustelle. Von Kollmann in Richtung Blumau, da verliert ihr 25 Minuten. Eine Viertelstunde Zeitverlust auf der Pustertaler Staatsstraße von Oberfindl bis Schaps. Aber auch sonst geht es immer wieder stockend voran. Gute und sichere Fahrt!
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0: Bei Loco mit neuer Musik in der Radio Holiday Playlist. Closer um kurz nach 11:30. Schönen Vormittag heute am Freitag. Ja, Geld alleine macht nicht glücklich, aber es macht das Leben einfach ein ganzes gutes Stückchen leichter. Etwas leichter wird's nun für die Landesangestellten, denn ihre Gehälter, die sollen künftig automatisch an die Inflation angepasst werden. Wie schaut's denn aus aber mit den Angestellten in der Privatwirtschaft, Stefanie Tarzer?
1: Ja, die schauen zumindest jetzt noch in die Röhre. Aktuell ist dort nämlich keine automatische Anpassung geplant. Einige Verbände halten sie für gefährlich, für zu teuer. Sie sagen, das würde der Wirtschaft schaden. Wirtschaftsfachleute dagegen halten das für Quatsch. In unserem Südtirol-Journal Mittagsmagazin lassen wir uns gleich erklären, was da dran ist und ob die Privatwirtschaft jetzt unter Druck gerät und doch noch an den Löhnen rumschrauben könnte.
0: Um 10:50 sprechen wir aber auch darüber, wie oft Feuerwehren eigentlich bei Verkehrsunfällen Polizeiaufgaben übernehmen. Und ist das einfach nur Pech? Warum auch fitte und gut ausgerüstete Bergsteigerinnen und Bergsteiger tödlich abstürzen? Unsere Themen um 11:50 auf Radio Holiday.
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11.46 Uhr. In 4 Minuten gibt's das Mittagsmagazin hier auf Radio Holiday. Ich bin Lisa Pipperger und das war's von meiner Seite. Einen schönen Freitag wünsche ich. Am Nachmittag gibt's ja Musikneuheiten bei uns auf Radio Holiday ab 16 Uhr. Ein Kinotipp der Woche wartet auf euch und natürlich der Start ins Wochenende. Wir hören uns.

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2: Schönen guten Tag, ich bin Stefanie Terzer. Automatisch mehr Geld für die Landesangestellten. Kommt die Inflationsanpassung auch in der Privatwirtschaft? Und wo bleibt die Polizei? Wie oft Feuerwehren bei Verkehrsunfällen den Job der Polizisten machen müssen? Alles wird ständig teurer. Treibstoff, Lebensmittel, Strom und Gas. Nur die Gehälter, die bleiben gleich. Die Gehälter der Landesangestellten allerdings werden ab 2027 wohl etwas nach oben gehen. Die Landesregierung diskutiert nämlich heute darüber, wie diese Gehälter ganz automatisch an die Inflation angepasst werden könnten. Wer in der Privatwirtschaft arbeitet, fragt sich vermutlich an dieser Stelle, was ist mit mir? Bekomme ich auch eine automatische Inflationsanpassung? Und die Antwort? Nein, vermutlich nicht. Philipp Moser, der Präsident des Handels- und Dienstleistungsverbandes HDS, warnt sogar davor.
3: Einen Automatismus einzuführen, das wäre in mehreren Punkten fatal. Grundsätzlich, Kaufkraft sichern ist ja richtig und Löhne anzupassen. Aber Löhne können dauerhaft nur aus erwirtschafteter Wertschöpfung bezahlt werden und mit der Inflation schaffen wir keine
2: Das Zeichen, das die Landesregierung mit diesem neuen Automatismus sendet, sei nicht gut, sagt Moser. So sieht es auch Alexander Rieper, der Präsident des Südtiroler Unternehmerverbandes.
4: Es beinhaltet Gefahren, wenn Löhne automatisch angeglichen werden. Und wir sehen das bei unseren Kollegen in Nordtirol. Wir haben uns da erst letzte Woche ausgetauscht. Die hatten in den letzten 3 Jahren Lohnsteigerungen, automatische wohlgemerkt, auch auf die effektiven Löhne, nicht nur auf die Grundlöhne, von bis zu 21%. Und da sind effektiv etliche Unternehmen in Schwierigkeiten, weil sie im internationalen Wettbewerb nicht mithalten können.
2: In der Privatwirtschaft ist es so, dass die Gewerkschaften den Grundlohn verhandeln, also das Minimum, das ein Arbeitnehmer bekommen muss. Dann gibt es noch den sogenannten Übertarif. Nennen wir es das Zuckerle, das Arbeitnehmer von ihren Chefs bekommen können. Das Problem: steigt der Grundlohn, sinkt meistens der Übertarif und am Ende verdienen viele trotz gestiegenem Grundlohn doch gleich viel. Der Gewerkschafter Alexander Pankeri vom SGB Chiesel rät deshalb allen Arbeitnehmern in der Privatwirtschaft, persönlich mit dem Chef zu verhandeln.
5: Momentan ist der Arbeitsmarkt relativ günstig für die Arbeitnehmer. Also es werden händeringend überall Arbeiter und Arbeiterinnen gesucht. Deswegen müssen die einzelnen Betriebe da allem standhalten und die Löhne umpassen, damit sie dann die Arbeitskräfte nicht verlieren.
2: In der Privatwirtschaft ist von automatischen Inflationsanpassungen noch keine Rede. Hier ist also weiterhin jeder seines Glückes Schmied. Und laut Moser und Rieper ist das auch kein Problem.
4: Natürlich sind wir schon jederzeit bereit, Leistungsträger besser zu bezahlen. Also wer mehr leistet, wird in der Privatwirtschaft im Normalfall auch mehr verdienen.
3: Wir wollen einen zufriedenen Mitarbeiter. Und ein Teil der Zufriedenheit ist auch das Gehalt. Und das Gehalt können wir mit unseren Mitarbeitern diskutieren.
2: Ob der Automatismus beim Land auch den Druck auf die privaten Arbeitgeber erhöhen wird, das wird sich in den nächsten Monaten zeigen. Der Unfall vom Mittwochabend auf der Schnellstraße Mebo war kein gewöhnlicher. Insgesamt 8 Autos waren darin verwickelt. Und ein Aufreger war er deshalb, weil weder Karabinieri noch die Polizei zum Unfallort gekommen sind. Angeblich war keine Streife verfügbar. Die Feuerwehr musste sich alleine um alles kümmern. Birgit Locher, das ist kein Einzelfall.
6: Nein, das kommt öfter vor, eher aber bei kleineren Unfällen. Das sagt Stefan Zelger, der Kommandant der Freiwilligen Feuerwehr Darlan.
7: Hin und wieder geschieht es, dass auch bei einem kleinen Unfall, wo eigentlich ein Auto involviert ist und wo eigentlich keine Verletzte sein oder kein Sachschaden auf andere Sachen gemacht wird, beziehungsweise allein nur Sachschaden auf dem eigenen Fahrzeug ist, dann kommt es vor, dass sie sich telefonisch melden und sagen, die kommen nicht und es haben auch nicht der Bedarf ist.
6: Aber gerade bei großen Unfällen bräuchte es schon die Carabinieri oder die Polizei. Sie ermittelten dann den Unfallhergang und klären eventuelle Versicherungsfragen. Die Feuerwehrleute übernehmen diese Aufgaben nicht. Sie regeln höchstens den Verkehr. Mehr dürfen sie auch gar nicht tun, sagt der Landesfeuerwehrpräsident Martin König.
8: Ansonsten ist es für uns natürlich schwierig, weil das sind Aufgaben, die nicht die Feuerwehr zuständig sein, sondern die Behörden machen müssen. Wir eine Straße sperren, das steht nicht in unserer Kompetenz, Abschleppdienste organisieren, aber hauptsächlich dann gibt es versicherungstechnische Fragen und Probleme, wer schuld ist und wer die Schuld vorgibt. Und für das sind wir nicht zuständig und natürlich können wir da auch nichts machen in der Hinsicht.
6: Der Vorfall auf der Mebo dürfe nicht so einfach hingenommen werden, sagt die Sicherheitslandesrätin Uli Meier. Wenn die Polizei mit Personalmangel zu kämpfen hat, müssten die Streifen eben besser organisiert und aufgeteilt werden. Könnte in solchen Fällen die Ortspolizei einspringen? Nein, sagt Landesrätin Meier.
9: Die Lokalpolizeien, die werden gerade aufgebaut bzw. ausgebaut. Und jetzt zu verlangen, aufgrund dieses Ereignisses, dass die Lokalpolizeien die Dienste und die Pflichten der staatlichen übernehmen sollten, halte ich für nicht machbar. Denn dann sage ich ganz klar, dann wollen wir als Land Südtirol auch die alleinige Zuständigkeit für die öffentliche Sicherheit, wenn sie der Staat nicht mehr erfüllen kann.
6: Landesrätin Meier hat zusammen mit Landeshauptmann Kompatscher ein Schreiben an das Regierungskommissariat geschickt. Die Forderung, die Polizei soll die Feuerwehren bitte nicht mehr im Stich lassen.
10: Wenn extrem rechte Italiener zu Treffen von extrem rechten Deutschen aufrufen, dann muss man nicht lange auf Reaktionen warten. Gleich mehr dazu in unseren Kurznachrichten.
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10: Das Landesjugendtreffen der Südtiroler Freiheit sorgt für Aufregung. Und zwar, weil der Vorsitzende der AfD-Jugend aus Deutschland, Jean-Pascal Hohm, in Tramin dabei sein wird. Wilhelm Schatzer mit den Kurznachrichten.
15: Kurios in diesem Zusammenhang ist, dass jetzt sogar die italienische Rechtspartei Casa Pound zur Teilnahme an dem Treffen der jungen Südtiroler Freiheit morgen aufruft. Landesrat Philipp Bachhammer spricht von einem gefährlichen Spiel mit dem Feuer, was die rechten Gruppierungen in Südtirol derzeit aufführen. Der grüne Gemeinderat von Eppan, Felix von Wohlgemuth, sagt, es werde immer absurder. Und die Bewegung Bozen Solidale kündigt für morgen eine Gegenkundgebung in Tramin an. Im Zugverkehr hat es heute wieder Probleme gegeben. Ein technischer Defekt am Bahnhof von Neumarkt war die Ursache. Dadurch kam es zu Ausfällen und Verspätungen auf der Brennerbahnlinie. Mittlerweile sind die Störungen behoben. Erst in den vergangenen Tagen hatte eine Mure im Pflersch den Zugverkehr im Wipptal beeinträchtigt. Im Landtag geht es heute wieder um das Raumordnungsgesetz. Landesrat Peter Brunner hat zahlreiche Änderungen vorgelegt. Zum Teil muss das Gesetz Raum und Landschaft an staatliche Neuerungen angepasst werden. Und zum Teil gehe es auch um die Anpassung an die Realität. Die Opposition spricht von einer Dauerbaustelle. Die Grünen kritisieren, dass es zu viele Ausnahmen und Sonderregelungen gebe und auch diesmal wieder Änderungen vorgenommen werden, die klar auf Wünschen von Landwirtschaft und Tourismus basieren. Die frühere Ministerin und ehemalige EU-Kommissarin Emma Bonino ist im Alter von 78 Jahren in Rom gestorben. Sie hatte seit Jahren gesundheitliche Probleme und war erst am Sonntag ins Krankenhaus gebracht worden. Bonino gehörte jahrzehntelang zu den bekanntesten Persönlichkeiten der italienischen Politik. Sie hatte sich bereits in jungen Jahren für Menschenrechte und Frauenrechte eingesetzt. Später war sie die Stimme der Radikalen. Bonino wurde mehrfach ins EU-Parlament gewählt und war auch Europaministerin und Außenministerin. Die Carabinieri warnen vor dem Phänomen des falschen Carabiniere. Dabei geben sich die Betrüger als Angehörige der Sicherheitskräfte aus, um das Vertrauen meist von Senioren zu erschleichen. Sie erzählen, dass der Sohn oder ein Enkelkind in einen schweren Verkehrsunfall verwickelt sei und nur mit einer sofortigen Geldzahlung eine Verhaftung verhindert werden könne. In letzter Zeit habe es wieder mehrere Betrugsfälle mit dieser Masche gegeben. Die Carabinieri empfehlen, immer misstrauisch zu sein bei solchen Anrufen. Außerdem würden echte Carabinieri nie Geld oder Schmuck verlangen. Die Zahl der Asylbewerber in Europa geht zurück. Im ersten Halbjahr wurden nach Angaben der Europäischen Asylagentur insgesamt rund 330.000 Anträge gestellt. Das sind 17% weniger im Vergleich zum Vorjahr. Am meisten Anträge wurden in Frankreich gestellt, gefolgt von Italien mit 66.000 sowie Spanien und Deutschland.
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15: Heute ist der Ölpreis auf den höchsten Stand seit 4 Monaten gestiegen. Die Lage im Nahen Osten und rund um die wichtigsten Schifffahrtsrouten dort haben offenbar die Sorge vor Lieferengpässen geschürt und die Preise an den Weltmärkten angetrieben. Der Preis für Rohöl liegt jetzt bei über $100 pro Fass. In dieser Woche legte der Ölpreis damit um 13% zu. Jetzt unser Blick an die europäischen Börsen. Sowohl der deutsche DAX als auch der MIB-Index in Mailand legen beide zu.
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2: Heute ist das Wetter wieder schön und so soll es auch am Wochenende bleiben. Und diese sonnigen Tage werden Tausende nutzen, um eine Bergtour zu machen und die Aussicht von einem Gipfel aus zu genießen. Aber für manche endet so eine Tour leider tödlich. Heuer sind einige Bergsteiger nicht mehr zurückgekommen. Und dabei handelt es sich längst nicht nur um Flip-Flop-Wanderer. Birgit Locher, auch erfahrene und gut ausgerüstete Bergsteiger stürzen ab.
16: Ja, diese Woche ist ein deutscher Tourist tödlich abgestürzt, der die richtige Ausrüstung dabei hatte. Es braucht manchmal nicht viel, bis ein Unglück passiert. Ein falscher Tritt oder ein unachtsamer Moment reicht schon aus, sagt Thomas Hellriegel, der Chef der Bergrettung im Alpenverein Südtirol.
17: Sehr häufig ist es ja eigentlich so, dass relativ einfache Ursachen zugrunde liegen, wieso ein Unfall sehr oft auch schrecklich oder schlimm endet. Also an einer ungeeigneten Stelle, ein kleiner Stolperer oder ein Rutschen in einem steilen Gelände kann einfach schnell schon schlimme Folgen mit sich bringen. Und da ist es wirklich oft einmal vielleicht Pech, wenn man genau an dieser Stelle stolpert, wo man sonst eigentlich ohne Bedenken drüber geht.
16: Beim Bergsteigen ist der Grat zwischen Glück und Pech sehr schmal. Am Berg kann immer etwas passieren, ohne dass man selbst etwas falsch gemacht hat.
17: Das ist wirklich so. Also man spricht ja von dem sogenannten Restrisiko, das was es gibt beim Bergsteigen oder beim Unterwegssein in der Natur. Und es gibt zum Beispiel, sage ich jetzt, einen Steinschlag, der ist nicht vorhersehbar, insofern er von der Natur selbst ausgelöst wird. Und wenn man dann wirklich das Pech hat, diesem Steinschlag ausgesetzt zu sein, dann muss man sagen, dann ist es wirklich Pech, das, was passiert ist.
16: Dass man von einer Bergtour eventuell nicht mehr zurückkommen kann, darüber muss man sich im Klaren sein. Besonders, wenn man als Familienvater oder Mutter anspruchsvolle Touren macht oder klettert. Das weiß Simon Gietl aus Lutach nur zu gut. Er ist Bergführer und begeisterter Alpinist. Sein Ziel ist es, alt zu werden und seine 2 Kinder aufwachsen zu sehen. Das Klettern und Bergsteigen deshalb aufgeben würde er aber nicht.
18: Gleich unter Anführungszeichen, weil ich jetzt 2 Buben daheim habe, wäre ich sicher nicht einen Stand oder eine Tour anders aussichern gegenüber zu meinen Kindern, sondern schlussendlich ist ja mein Leben und ich schätze das Leben auch und ich finde es auch extrem wertvoll, das Leben zu haben und dementsprechend versuche ich ja auf das aufzupassen.
16: Laut dem letzten Jahresbericht der Bergrettung sind 44 Menschen am Berg ums Leben gekommen. In den meisten Fällen sind die Wanderer und Kletterer ausgerutscht oder gestolpert und deshalb abgestürzt.
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2: Heute gibt es einen recht freundlichen Mix aus Sonne und ein paar Wolken. Mit Regen ist heute kaum mehr zu rechnen und die Temperaturen, die erreichen heute noch Höchstwerte zwischen 20 und 27 Grad. Philipp Datarotti vom Landeswetterdienst. Schaut der Sommer am Wochenende noch einmal vorbei?
19: Ja, morgen Samstag herrscht im ganzen Land strahlender Sonnenschein. Der Himmel ist meist wolkenlos. Und auch am Sonntag geht es überwiegend sonnig weiter. Es ziehen nur ein paar dünne Schleierwolken durch. Erst zum Abend hin werden sie etwas dichter. Und mit Höchstwerten bis 28 Grad liegen die Temperaturen im Durchschnitt für die Jahreszeit.
2: Das war das Südtirol-Journal Mittagsmagazin vom Freitag. Morgen gibt's an dieser Stelle unseren Wochenrückblick mit den Themen, die uns in dieser Woche am meisten beschäftigt haben. Ich bin Stefanie Derzer. Haben Sie noch einen feinen Nachmittag.
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20: Schönen Mittag aus der Landesverkehrsmeldezentrale. Ich bin Manuel Scutellaro. Auf der Brennerautobahn in Richtung Süden zwischen Bozen Süd und Neumarkt staut es ca. 4 Kilometer nach einem Unfall. In Richtung Norden staut es 2 Kilometer zurück. Auf der Brennerstaatsstraße bei Steg gibt es eine Einbahnregelung wegen Arbeiten an den Steinschlagnetzen. Es staut vor allem in Richtung Süden im Abschnitt Atzwang-Blumau. Und auf der Pustertaler Staatsstraße in Fahrtrichtung Brixen gibt es Staus wegen Überlastung zwischen Mühlbach und Schaps. Allen unterwegs, gute und sichere Fahrt.
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1: Schönen Mittag aus der Landesverkehrsmeldezentrale. Ich bin Manuel Scutellaro. Auf der Brennerautobahn in Richtung Süden zwischen Bozen Süd und Neumarkt staut es ca. 4 Kilometer nach einem Unfall. In Richtung Norden staut es 2 Kilometer zurück. Auf der Brennerstaatstraße bei Steg gibt es eine Einbahnregelung wegen Arbeiten an den Steinschlagnetzen. Es staut vor allem in Richtung Süden im Abschnitt Atzwang-Blumau. Und auf der Pustertaler Staatsstraße in Fahrtrichtung Brixen gibt es Staus wegen Überlastung zwischen Mühlbach und Schaps. Allen unterwegs, gute und sichere Fahrt.

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2: Polemik um Südtirol-Auftritt von AfD-Politiker. Busunfall in der Schweiz. Polizei bestätigt 5 Todesopfer. Das Wetter ist schön und angenehm warm. Ich bin Sabrina Fleischmann. Grüß Gott.
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2: Das Landesjugendtreffen der Südtiroler Freiheit sorgt für Aufregung. Und zwar, weil der Vorsitzende der AfD-Jugend aus Deutschland, Jean-Pascal Hum, im Tramin dabei sein wird. Kurios ist, dass jetzt sogar die italienische Rechtspartei Casa Pound zur Teilnahme an dem Treffen der jungen Südtiroler Freiheit morgen aufruft. Landesrat Philipp Achammer spricht hingegen von einem gefährlichen Spiel mit dem Feuer, was die rechten Gruppierungen in Südtirol derzeit aufführen würden. Der grüne Gemeinderat von Eppan, Felix von Wohlgemuth, sagt, es werde immer absurder. Und die Bewegung Bozen Solidale kündigt für morgen eine Gegenkundgebung in Tramin an. Die Karabiniere warnen vor dem Phänomen des falschen Karabiniere. Dabei geben sich die Betrüger als Angehörige der Sicherheitskräfte aus, um das Vertrauen meist von Senioren zu erschleichen. Sie erzählen, dass der Sohn oder ein Enkelkind in einen schweren Verkehrsunfall verwickelt sei und nur mit einer sofortigen Geldzahlung eine Verhaftung verhindert werden könne. In letzter Zeit habe es wieder mehrere Betrugsfälle mit dieser Masche gegeben. Die Karabiniere empfehlen, immer misstrauisch zu sein bei solchen Anrufen. Außerdem würden echte Karabiniere nie Geld oder Schmuck verlangen. Klausen bekommt eine Schulmensa. Der Gemeinderat hat das Projekt genehmigt. Im Erdgeschoss der Mittelschule soll die Küche eingerichtet werden. Dafür wird die bestehende Schulküche modernisiert. Einen Stock darüber im Foyer wird der Essbereich angesiedelt. Schon derzeit essen dort die Mittelschüler, wenn sie Nachmittagsschule haben. Das Essen wird derzeit von einem Klausner Gasthaus angeliefert. In Zukunft sollen dann 600 Schüler der Mittelschule und der deutschen und italienischen Grundschule in mehreren Turnussen dort essen. Wenn alles klappt, könnte die Mensa ab dem kommenden Schuljahr in Betrieb gehen. Bei dem schweren Busunfall gestern in der Schweiz sind 5 Menschen ums Leben gekommen. Das hat die Polizei von Graubünden jetzt bekannt gegeben. 40 Menschen wurden zum Teil schwer verletzt. Albert Otti berichtet.
3: Ja, insgesamt waren 45 Menschen an Bord. Das heißt, es blieb niemand unverletzt. Das Unglück ist gestern im Engadin Tal im Osten der Schweiz passiert. Im Bereich einer Baustelle stieß das Fahrzeug gegen eine Leitplanke, kam von der Straße ab und stürzte neben der Fahrbahn um. Der Bus fuhr für ein niederländisches Reiseunternehmen. Die Touristen waren seit Montag unterwegs. Ihr Reiseziel war eigentlich Österreich. Gestern machten sie einen Abstecher in die Schweiz, der tragisch geendet hat.
2: Italien trauert um Emma Bonino. Die frühere Ministerin und ehemalige EU-Kommissarin ist im Alter von 78 Jahren in Rom gestorben. Bonino gehörte jahrzehntelang zu den bekanntesten Persönlichkeiten der italienischen Politik. Sie hatte sich bereits in jungen Jahren für Menschen- und Frauenrechte eingesetzt. Später war sie die Stimme der Radikalen. Bonino wurde mehrfach ins EU-Parlament gewählt. Sie war auch Europaministerin und Außenministerin. Die Sonne verwöhnt uns mit feinen Temperaturen. Gleich schauen wir auf das Thermometer.
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2: Im Großteil des Landes hat die Sonne das Kommando und sie wärmt am Nachmittag weiter auf. Die Temperaturen schaffen maximal 27 Grad im Ätschtal. Aktuell messen wir in Bozen, Meran und in Brixen 23 Grad. In Bruneck sind es 19, in Schlanders 22. Sterzing meldet 17 und Wolkenstein 13 Grad. Morgen Samstag gibt es in der Früh stellenweise ein paar Nebelfelder und danach Sonne pur. Auch der Sonntag wird sonnig und warm mit wenigen harmlosen Schleierwolken.
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6: Schönen Mittag aus der Landesverkehrsmeldezentrale. Ich bin Manuel Scutellaro. Auf der Brennerautobahn in Richtung Süden zwischen Bozen Süd und Neumarkt staut es ca. 4 Kilometer nach einem Unfall. In Richtung Norden staut es 2 Kilometer zurück. Auf der Brennerstartstraße bei Steg gibt es eine Einbahnregelung wegen Arbeiten an den Steinschlagnetzen. Es staut vor allem in Richtung Süden im Abschnitt Atzwang-Blumau. Und auf der Pustertaler Startstraße in Fahrtrichtung Brixen gibt es Staus wegen Überlastung zwischen Mühlbach und Schaps. All unterwegs, gute und sichere Fahrt.
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1: Guten Nachmittag aus der Landesverkehrsmeldezentrale. Auf der Brenner Autobahn in Richtung Süden zwischen Klausen und Neumarkt 10 Kilometer Stau nach einem Unfall. Und in beiden Richtungen zwischen AFI und Trient Süd Kolonnenverkehr wegen Überlastung. Gute Fahrt!

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1: Aktuelle Meldung aus der Landesverkehrsmeldezentrale. Auf der Pustertaler Stadtstraße bei Kienz ausgedehnte Staus nach einem Unfall. Fahren Sie vorsichtig.

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1: Aktuelle Meldungen aus der Landesverkehrsmeldezentrale. Auf der Bustertaler Startstraße bei Kienz gibt es ausgedehnte Staus in beiden Richtungen nach einem Unfall. Brenner Autobahn. Richtung Süden zwischen Klaus und Bozen Nord 10 Kilometer Stau, auch nach einem Unfall. Und zwischen Bozen Süd und Trient Süd Kolonnenverkehr und Stau in Überlastung. Auf der Brenner Startstraße bei Klausen wird gearbeitet. Hier staut es sich zurzeit vor allem in Richtung Süden. Gute Fahrt!
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2: Kiwi Sports Brunnex sucht Saison Verkäufer, Verkäuferin in Teilzeit oder Vollzeit mit Deutsch- und Italienischkenntnissen. Bewerbung und Lebenslauf an administration@kiwisports.de oder direkt im Geschäft. Sie lieben Schmuck und möchten ihn nicht nur tragen, sondern auch aktiv damit arbeiten. 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Auch Quereinsteiger sind herzlich willkommen. Schicken Sie Ihre Kurzbewerbung an info@lapisshop.it oder kommen Sie direkt im Geschäft vorbei. Das Bierhotel Gitschberg in Meransen sucht ab Mitte September Verstärkung für sein sympathisches Team. Ein erfahrenes Zimmermädchen mit Auge fürs Detail, hohem Anspruch an Sauberkeit und Freude daran, Gästen ein rundum schönes Gefühl zu bereiten. Wenn du zuverlässig bist, gerne im Team arbeitest und dir eine langfristige Zusammenarbeit wünschst, bewirb dich jetzt per Mail an barbara@gitschberg.it. 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Interesse? Dann melde dich unter info@max-reifencenter.com. Bixi in Brunneck sucht einen Grafiker oder Grafikerin in Teilzeit für den Bereich Großformat Digitaldruck. Bewerbungen mit Lebenslauf bitte an paul@bixi.it. 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Gesucht werden Techniker, Projektleiter und Mitarbeiter für die Montage. 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Dann ruf an oder sende deine Bewerbung an personal@vitralux.com. Die Marktgemeinde Sand in Taufer sucht für das Protokollamt eine Verwaltungsassistentin oder einen Verwaltungsassistenten mit Matura in Vollzeit oder Teilzeit sowie eine Mitarbeiterin oder einen Mitarbeiter mit dreijährigem Oberschulabschluss für nachmittags in der Bibliothek. 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Genauere Infos unter personalamt@sandintaufers.eu. Manche nennen es Arbeitsplatz, andere nennen es einen besonderen Ort zum Arbeiten. 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
2: Wieder Änderungen am Raumordnungsgesetz. Klausen bekommt eine neue Schulmensa. Und das Wetter ist sonnig mit wenigen Wolken. Ich bin Sabrina Fleischmann. Guten Nachmittag.
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2: Das Raumordnungsgesetz bleibt eine Baustelle. Heute hat der Landtag wieder Änderungen genehmigt. Damit werden die Bestimmungen in Südtirol an das staatliche Salva-Casa-Dekret angepasst. Unter anderem geht es um die Sanierung von kleineren Bauvergehen und den Ausbau und die Wiedergewinnung von Dachböden. Neue Regeln gibt es außerdem für Wintergärten, Autoabstellplätze und Überdachungen im landwirtschaftlichen Gebiet sowie für Dienstwohnungen und Mitarbeiterunterkünfte. Die Opposition kritisiert die Änderungen als Aufweichung. Das Gesetz werde immer mehr zu einem Nudelsieb, sagen die Grünen. Die SVP hingegen verteidigt die neuen Bestimmungen. Sie würden weniger Bürokratie, mehr Rechtssicherheit und eine bessere Nutzung von bestehenden Gebäuden mit sich bringen. Eine gute Kondition, die richtige Ausrüstung und eine optimale Tourenplanung gehören zu einer Bergtour unbedingt dazu. Aber eine Garantie, dass nichts passiert, sind sie nicht. Auch erfahrene Bergsteiger kann es treffen. Oft braucht es nicht viel und schon ist das Unglück passiert. Das sagt Thomas Hellriegel, der Chef der Bergrettung im AVS.
3: An einer ungeeigneten Stelle ein kleiner Stolper oder ein Rutschen in einem steilen Gelände kann einfach schnell schon schlimme Folgen mit sich bringen. Und da ist es wirklich oft einmal vielleicht Pech, wenn man genau an dieser Stelle stolpert, wo man sonst eigentlich ohne Bedenken drüber geht.
2: Auch ein Steinschlag ist zum Beispiel nicht vorhersehbar. Laut dem letzten Jahresbericht der Bergrettung sind 44 Menschen am Berg ums Leben gekommen. Klausen bekommt eine Schulmensa. Der Gemeinderat hat das Projekt genehmigt. Im Erdgeschoss der Mittelschule soll die Küche eingerichtet werden. Dafür wird die bestehende Schulküche modernisiert und einen Stock darüber wird der Essbereich angesiedelt. Schon derzeit essen dort die Mittelschüler, wenn sie Nachmittagsschule haben. In Zukunft sollen dann 600 Schüler der Mittelschule und auch der deutschen und italienischen Grundschule in mehreren Turnussen dort essen. Die Mensa soll schon ab dem kommenden Schuljahr in Betrieb gehen. Die Karabiniere warnen vor dem Phänomen des falschen Karabiniere. Dabei geben sich die Betrüger als Angehörige der Sicherheitskräfte aus, um das Vertrauen zu erschleichen, meist von Senioren. Sie erzählen, dass der Sohn oder ein Enkelkind in einen schweren Verkehrsunfall verwickelt sei und nur mit einer sofortigen Geldzahlung eine Verhaftung verhindert werden könne. In letzter Zeit habe es immer wieder mehrere Betrugsfälle mit dieser Masche gegeben. Die Karabiniere warnen, immer misstrauisch zu sein bei solchen Anrufen. Außerdem würden echte Karabiniere nie Geld oder Schmuck verlangen. Es ist ein sonniger und feiner Nachmittag. Die Einzelheiten zum Wetter gleich.
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2: Die Sonne leistet gute Arbeit und sie wärmt weiter auf. Aktuell messen wir in Brandsholl und in Fahren 24 Grad. In Burgstall sind es 25, in Franzensfeste 21 und Kaltern und Eiers im Finchgau melden 22 Grad. Der Samstag beginnt morgen stellenweise mit Nebelfeldern, danach wird es aber strahlend schön. Auch am Sonntag werden nur wenige harmlose Schleierwolken durchziehen und die Höchstwerte erreichen bis zu 28 Grad.
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8: Hier ist die Landesverkehrsmeldezentrale. Die Bustertaler Staatsstraße ist bei Kienz nach einem Unfall gesperrt. Der Stau reicht bis Oberfindl bzw. bis St. Lorenzen zurück. Breiner Autobahn. Richtung Süden zwischen Klausentrien Süd, Kolonnenverkehr und Stau wegen Überlastung. Stau gibt es auch auf der Brenner Staatsstraße Richtung Süden bei Klausen sowie zwischen Kardaun und Bozen Süd. Gute Fahrt!
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1: Die Olympiasieger Simon Kainz-Waldner und Emanuel Rieder werden unter dem Titel Mission Olympia – ein Experiment wird zu Gold im Rahmen des 18. Global Forum Südtirol heute am 11. September referieren. Brandweiners Live wartet heute ab 19 Uhr in Stegen mit Live-Musik von Blackout. Der Handwerksmarkt Selbergemacht in Bruneck zieht über 90 Handwerkerinnen und Handwerker aus Südtirol an, die ihre kunstvoll gefertigten Produkte am 12. September von 9 bis 16.30 Uhr am Graben und auf dem Rathausplatz in Bruneck ausstellen und zum Verkauf anbieten. Die 29. Ausgabe des Südtirol 13 Alpine Run startet in Sexten am 12. September. Bis zu 1000 Athletinnen und Athleten messen sich auf 17,9 Kilometern mit 1354 Höhenmetern. Die Freiwillige Feuerwehr Gais lädt zum Tag der offenen Tür mit Feuerlöscherkontrolle von 9 bis 12 Uhr. Drei Schauübungen, einer Hüpfburg ab 11 Uhr sowie Speis und Trank. Die Performance-Matinee Drawn to Risk, Haus der Performance, die in Zusammenarbeit mit dem Südtiroler Künstlerbund im Rahmen des Transart-Festivals organisiert wird, findet am Samstag um 11 Uhr in der Antonio della Nogare Stiftung statt. Schluderns gibt Gas am Samstag, wenn Turbo Experience das Festival Dancing Through the Decades, 80s, 90s, 2000 Music, ab 16 Uhr mit Live-Musik unter anderem von No Lipstick oder auch den Stubenpunks am Dorfplatz. Das Endless Summer Festival im Lieder Neumarkt steigt an diesem Samstag ab 17 Uhr mit Acts wie Why Not, Lead, Late Dan und weiteren mehr. Das Jugendzentrum Youth Senatorns feiert 25 Jahre. Und das mit dem Lil Edgeside Festival am Samstag ab 11 Uhr mit Frühshoppen, Rahmenprogramm und musikalischer Unterhaltung am Nachmittag sowie ab 17 Uhr Live-Musik von The Sorries, 3.5 Cent und weiteren Bands. Am Samstag um 21 Uhr kommt Robins Hurt mit einer neuen Formation in den Ost-West-Club nach Meran. Als Support-Act stehen Laura Frick und Matthias Gamper vorher auf der Bühne. Die Biennale Gardena 10 Future Paradise Gardens endet am Sonntag mit einem besonderen Veranstaltungstag, der um 11 Uhr mit einem Talk beginnt, an der der Landesarchitekt und Biennale-Künstler Bas Metz, der Autor Vartan Karapetian und die ehemalige italienische Kulturministerin Giovanna Melandri teilnehmen. Für den Sellaronda Bike Day sind am Sonntag von 9 bis 16 Uhr das Grödner, Sella und Bordeaux-Joch sowie der Campo Longo Pass gesperrt und ausschließlich den Fahrradfahrerinnen und Fahrradfahrern vorbehalten. Am Sonntag um 20 Uhr lädt das Jugendzentrum Jux Lana zum Stromkeller-Konzert mit Heavy Doom Gaze aus Deutschland von War und dem Heavy-Hard-Rock-Trio Outhouse aus Bruneck.
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2: Renate Stauder mit einer aktuellen Meldung aus der Landesverkehrsmeldezentrale. Die Pustachtaler Staatsstraße wurde bei Kienz nach einem Unfall wieder für den Verkehr geöffnet. Es staut in beiden Richtungen. Auf der Brennerautobahn gibt es in Fachrichtung Süden zwischen Klausen und Trient Süd und in Fachrichtung Norden zwischen Affi und Trient Süd Kolonnenverkehr und Stau wegen Überlastung. Fahren Sie vorsichtig.
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2: Landtag sagt Ja zu neuen Bestimmungen im Raumordnungsgesetz. Bergrettung warnt, Restrisiko am Berg bleibt immer. Das Wetter ist und bleibt schön. Ich bin Sabrina Fleischmann. Guten Nachmittag.
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2: Das Raumordnungsgesetz bleibt eine Baustelle. Heute hat der Landtag wieder Änderungen genehmigt. Damit werden die Bestimmungen in Südtirol an das staatliche Salva-Casa-Dekret angepasst. Unter anderem geht es um die Sanierung von kleineren Bauvergehen und den Ausbau und die Wiedergewinnung von Dachböden. Neue Regeln gibt es außerdem für Wintergärten und Autoabstellplätze im landwirtschaftlichen Grün sowie für Dienstwohnungen und Mitarbeiterunterkünfte. Die Opposition kritisiert das als Aufweichung. Das Gesetz werde immer mehr zu einem Nudelsieb, sagen die Grünen. Die SVP verteidigt die neuen Bestimmungen. Sie würden weniger Bürokratie, mehr Rechtssicherheit und eine bessere Nutzung von bestehenden Gebäuden bringen. Das Wetter am Wochenende wird schön und das wird auch wieder viele in die Berge locken. Eine gute Planung, Kondition und Ausrüstung sind dabei wichtig. Aber alle Gefahren kann man damit nicht bannen. Oft reicht ein falscher Tritt oder ein unachtsamer Moment schon aus. Aber manchmal passiert ein Unglück auch, obwohl man selbst nichts falsch gemacht hat. Das sagt Thomas Hellregel, Chef der Bergrettung im AVS.
3: Man spricht ja von dem sogenannten Restrisiko, das was es gibt beim Bergsteigen. Und es gibt zum Beispiel, sage ich jetzt, einen Steinschlag, der ist nicht vorhersehbar, insofern er von der Natur selbst ausgelöst wird. Und wenn man dann wirklich das Pech hat, diesem Steinschlag ausgesetzt zu sein, dann muss man sagen, dann ist es wirklich Pech, das was passiert ist.
2: Laut dem letzten Jahresbericht der Bergrettung sind 44 Menschen am Berg ums Leben gekommen. Die Schule hat begonnen und damit auch die Arbeit der Schülerlotsen. In Bruneck sind es insgesamt 7, die für die Sicherheit der Kinder auf dem Weg zur Schule und zurück nach Hause sorgen. In der Stadt sind die Schülerlotsen an 4 Übergängen im Dienst. Dazu kommen noch die Fraktionen Reischach, Stegen, Dietenheim und St. Georgen. Italien trauert um Emma Bonino. Sie ist heute im Alter von 78 Jahren in einem Krankenhaus in Rom gestorben. SVP-Senatorin Julia Unterberger würdigt Bonino als herausragende Persönlichkeit der italienischen Politik. Sie war eine leidenschaftliche Frau, die für ein freieres und gerechteres Land gekämpft habe, schreibt Unterberger. Bonino war für die Radikalen und später für die Partei Più Europa aktiv, als Ministerin im Parlament in Rom, im EU-Parlament und als EU-Kommissarin. Wir können im ganzen Land die Sonne genießen. Mehr zu den Temperaturen gibt's gleich.
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4: Die Sonne wird von ein paar Wolken begleitet, aber die Temperaturen sind richtig angenehm. Bei der Leimburg im Unterland und den Naturns werden aktuell 25 Grad gemessen. In Sinnig bei Meran sind es 26. Felders meldet kühlere 15 Grad und 20 sind es aktuell in Oberfintel. Auch morgen und am Sonntag gibt es viel Sonne und spätsommerliche Temperaturen.
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6: Einen schönen Nachmittag wünscht Renate Stauder aus der Landesverkehrsmeldezentrale. Die Pustertaler Staatsstraße wurde bei Kienz nach einem Unfall wieder für den Verkehr geöffnet. Es gibt aber noch ausgedehnte Staus in beiden Richtungen. Zu Kolonnenverkehr und Stau wegen Überlastung kommt es auf der Brennerautobahn in Fachrichtung Süden zwischen Klausen und Trient Süd und in Fachrichtung Norden zwischen Affi und Trient Süd und auf der Brenner Staatsstraße in Fachrichtung Süden zwischen Kerdaun und Bozen Süd. Noch ein Hinweis für Samstag. Wegen der Veranstaltung Sellaronda Bike Day sind von 9 Uhr bis 16 Uhr das Grönerjoch, das Sellajoch und das Bordeaux-Joch sowie der Campolongo Pass gesperrt. Gute Fahrt!
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1: Hier ist frischer italienischer Pop für die Seele. Der Produzent Giulie hat sich für sein neues Album Solito Cinema den Rapper Bresh ins Boot geholt. Ihr gemeinsamer Track heißt Serenamente, was übersetzt so viel bedeutet wie gelassen oder ruhevoll. Und genau darum geht's. Einfach mal tief durchatmen, die Kontrolle loslassen und akzeptieren, dass man nicht auf alles sofort eine Antwort haben muss. Also schnappt euch euren Kaffee, lehnt euch zurück und nehmt den Tag genauso, wie er kommt.
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2: Keine Polizei nach Unfall auf der Mebo. Landesregierung legt Protest ein. Neue Regeln für Wintergärten und Ausbau von Dachböden. Das Wetter hat Sonne und Wolken zu bieten. Ich bin Sabrina Fleischmann. Guten Nachmittag.
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2: Der Unfall auf der Mebo am Mittwochabend sorgt weiter für Diskussionen, denn weder die Karabiniere noch die Polizei sind zum Unfallort gekommen, angeblich weil keine Streife verfügbar war. Die Freiwillige Feuerwehr musste einspringen und hat protestiert. Sicherheitslandesrätin Ulle Meyer sagt, dieser Vorfall dürfe nicht so einfach hingenommen werden. Sie hat gemeinsam mit Landeshauptmann Kompatscher ein Schreiben ans Regierungskommissariat geschickt. In Zukunft müssten die Streifen besser organisiert werden, sagt sie. Und die Ortspolizei sei in solchen Fällen nicht zuständig.
3: Jetzt zu verlangen, aufgrund dieses Ereignisses, dass die Lokalpolizeien die Dienste und die Pflichten der staatlichen übernehmen sollten, halte ich für nicht machbar. Denn dann sage ich ganz klar, dann wollen wir als Land Südtirol auch die alleinige Zuständigkeit für die öffentliche Sicherheit, wenn sie der Staat nicht mehr erfüllen kann.
2: In den Unfall waren insgesamt 8 Autos verwickelt. 2 Menschen wurden dabei leicht verletzt, darunter ist auch eine schwangere Frau. Das Raumordnungsgesetz wird schon wieder nachgebessert. Der Landtag hat heute ein Paket von Änderungen genehmigt. Der Ausbau von Dachböden wird damit erleichtert. Wintergärten werden auch im Landwirtschaftsgebiet erlaubt. Und auch für Dienstwohnungen und Mitarbeiterunterkünfte gibt es neue Regeln. Und die Gemeinden können Gewerbezonen auch außerhalb der Siedlungsgrenzen ausweisen, wenn damit die Bevölkerung vor Staub und Lärm geschützt wird. Die Opposition kritisiert das. Landesrat Peter Brunner sagt aber, das sei kein Freibrief für neue Gewerbezonen auf der grünen Wiese. In Bozen ist es jetzt wieder Zeit für das traditionelle Kinderfestival. Es findet bis einschließlich Sonntag auf der Talfa-Promenade und im Garten der Sparkassenstiftung statt. Geboten wird ein buntes Programm für Familien, sagt Alexandra Reichecker von der Sparkassenstiftung.
4: 29 Stationen und über 50 hochqualifizierte Künstlerinnen und Künstler aus ganz Europa. Ein Zirkuszelt, Werkstätten, Musik und Naturerlebnisse.
2: Die meisten Angebote sind kostenlos, nur für einige wenige muss ein kleiner Beitrag gezahlt werden. Nach der verheerenden Sturzflut im Himalaya denkt Nepal an den Wiederaufbau. Und dafür braucht es viel Geld. Die Regierung schätzt die Kosten auf umgerechnet mehr als 4 Milliarden Euro. Nepal will um internationale Unterstützung bitten, auch für die Anpassung an den Klimawandel. Ein Gletscherabbruch hatte am 26. August die Sturzflut im Grenzgebiet zwischen Nepal und Tibet ausgelöst. Die riesige Flutwelle hat Häuser, Straßen und Wasserkraftwerke zerstört. Mehr als 1400 Menschen waren ums Leben gekommen, mehr als 5000 werden noch immer vermisst. Ein sonniges Wochenende erwartet uns, die genauen Aussichten gleich.
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2: Die Sonne hat nicht mehr ganz freie Bahn, es mischen auch Wolken mit, aber die Temperaturen sind immer noch fein. In Mühlen in Taufers und in Sarntein werden 20 Grad gemessen, 25 sind es in Schlanders, 24 in St. Martin in Passaia und 19 in St. Walburg in Ulten. Das Wochenende bringt uns schönes Spätsommerwetter mit viel Sonne und Höchstwerten bis zu 28 Grad.
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6: Schönen Freitagnachmittag aus der Landesverkehrsmeldezentrale. Ich bin Manuel Scutellaro. Auf der Brennerautobahn in Richtung Süden zwischen Bozen Süd und Rovereto Süd sowie in Fahrtrichtung Norden zwischen Verona und San Michele gibt es abschnittsweise Kolonnenverkehr und Stau wegen Überlastung. Und überlastet ist auch die Pustertaler Staatsstraße. In Fahrtrichtung Innichen gibt es Kolonnenbildungen und Staus zwischen St. Sigmund und Kienz sowie im Abschnitt Bruneck-Percher. Und der Funkelpass bleibt auf Ohlanger Seite wegen Asphaltierungsarbeiten gesperrt. Die Umleitung erfolgt über die Gardertaler Staatsstraße. Soweit die aktuellen Meldungen. Gute Fahrt.
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7: Freitag, der Feierabend ist zum Greifen nah. Das Wochenende steht vor der Tür. Mit dabei ist heute natürlich wieder Hashtag Music mit den Musikneuheiten der Woche. Diesmal gibt es unter anderem brandneue Musik aus Österreich und Südtirol. Und wenn ihr fürs Wochenende noch einen guten Film braucht, haben wir natürlich auch den Kinotipp der Woche für euch. Dazu ist unsere Freitagslist voll bepackt mit den Top-Hits von Radio Holiday. Also einsteigen, Radio aufdrehen. Ich bin Albert Stejako, euer Fahrer in den Feierabend. Auf geht's ins Wochenende.

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1: Willkommen zu einer neuen Ausgabe von Hashtag Music. Wir starten mit Musik aus Österreich. Menschen ist ein brandneuer Song von der österreichischen Austropop-Band Edmund. Es geht darum, seinen Träumen zu folgen, ohne sich diese von anderen kleinreden zu lassen. In allen von uns lodert dieses Feuer ganz tief in uns drinnen, das uns Kraft gibt und uns immer wieder neu in die richtige Richtung leitet. Und auch wenn die Flamme nicht immer zu spüren ist, darf man den Glauben an sich selbst nie aufgeben. Edmund, Menschen.

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1: Mit Vergissmeinnicht veröffentlicht die Singer-Songwriterin Barbara Zanetti einen einfühlsamen Song, der Menschen mit Demenz, ihre Familien sowie all jene würdigt, die sie täglich mit Geduld, Liebe und Menschlichkeit begleiten.
2: Ja, mir hat der Präsident der Alzheimer-Vereinigung Südtirol, der Herr Ulrich Seitz, gebeten, ein weiteres Mal ein musikalisches Stück zu schreiben. Das erste Mal war es im Rahmen des Jubiläums der 20-Jahr-Feier Alzheimer Südtirol. Das war ein sehr leises Lied mit einer sehr puristischen Instrumentierung, Cello, Gitarre und Stimme, eine Art Abschiedslied. Und dieses Mal freue ich mich besonders drauf, eben dieses Lied zu präsentieren, kurz vor dem Welt-Alzheimer-Tag, der am 21. September stattfindet, und zwar in einer eher luftig leichten Instrumentierung her. Das Lied nennt sich eben Vergiss mal nicht und lädt dazu ein, mal innezuhalten und mal zuzuhören und sich auch daran zu erinnern, was im Leben wirklich zählt.
1: Der Titel entstand aus dem Wunsch, eine musikalische Brücke zu bauen zwischen Erinnerung und Gegenwart, zwischen Verlust und Verbundenheit. Denn auch wenn Erinnerungen verblassen können, bleibt das Wesentliche bestehen: Nähe, Gefühle und die Spuren, die Menschen im Leben anderer hinterlassen.
2: Ich habe mich für den Titel Vergiss mal nicht entschieden, weil es im Inhalt des Liedes auch darum geht, eine Brücke zu bauen zwischen Erinnerung und Gegenwart, zwischen diesem Verlust und der Verbundenheit. Also sozusagen ist die Kernbotschaft, du musst nichts mehr machen, sondern du darfst einfach sein. Das ist jetzt zum Beispiel eine Textpassage, ein Zitat aus einer Passage, die das Lied beinhaltet. Es ist eigentlich eine Hommage an die Würde des Menschen und vor allem feiere ich darin auch die Liebe und die Beziehung zu Menschen. Also Demenz ist ein, sage ich mal, gesellschaftlich relevantes Thema, weil es leider immer mehr jüngere Menschen auch betrifft. Und mit diesem Lied möchte ich einfach aufmerksam darauf machen, auf dieses Thema, und dazu beitragen, die Demenz nicht nur als Krankheit wahrzunehmen, sondern vor allem den Menschen, der da im Mittelpunkt steht und eben seine Geschichte, die sichtbar gemacht wird.
1: Barbara Zanetti, seit über 3 Jahrzehnten als Textdichterin und Komponistin tätig, verbindet in ihrer Musik persönliche Erfahrungen mit gesellschaftlich relevanten Themen.
2: Hallo, da ist die Barbara Zanetti und ich grüße alle Hörerinnen, alle Hörer von Radio Holiday und ich wünsche ganz viel Freude mit dem neuen Lied Vergiss mal nicht.

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1: Die mit Multiplatin ausgezeichnete Sängerin, Songwriterin und Emmy-prämierte Schauspielerin Darth Cameron veröffentlicht ihre neue Single When I Roam. Bekannt durch Disney Channel Produktionen wie Liv und Maddie oder Descendants, begann sie 2018 auch ihre Musik zu releasen. 2022 erzielte sie mit ihrem Hit Boyfriend internationale Bekanntheit als Solokünstlerin und released seitdem regelmäßig Musik. In den vergangenen Wochen hat sie ihre Begeisterung für Rom immer wieder auf subtile Weise angedeutet. Jetzt gibt's einen neuen Titel, Darth Cameron, When in

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2: Mit Hotel Mama liefert Rian die nächste große Mitsinghymne über ein Gefühl, das wohl fast jeder kennt. Egal wie alt man ist und wie selbstständig man sein möchte, manchmal ist es bei Mama einfach doch am schönsten. Wenn zu Hause nur der leere Kühlschrank, die ungewaschene Wäsche und der volle Müll warten, wird das Hotel Mama zum perfekten Rückzugsort. Dort brennt noch Licht, es steht immer ein Essen auf dem Tisch und irgendwo ist garantiert noch ein Zimmer frei. Selbst dann, wenn man mit ganzen Wäschebergen im Gepäck anreist und noch nicht genau weiß, wann man wieder auschecken möchte.

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1: Zwei absolute Weltstars machen zum ersten Mal gemeinsame Sache. Karol G und Bruno Mars haben sich für die neue Single Still zusammengetan. Für die kolumbianische Sängerin ist der Song etwas ganz Besonderes, denn Still ist der erste komplett englischsprachige Titel ihrer Karriere. Karol G hat erzählt, dass sie schon länger mit dem Gedanken gespielt hat, einmal Musik auf Englisch zu machen. Allerdings wollte sie nichts erzwingen. Bei Still habe es sich dann einfach richtig und natürlich angefühlt und auch musikalisch zeigte sich hier von einer etwas anderen Seite. Statt Reggaeton und Latin Beats gibt es einen emotionalen Mix aus Pop und R&B, bei dem natürlich auch Bruno Mars mit seinem unverwechselbaren Soul-Sound perfekt hineinpasst. Inhaltlich geht es um eine Liebe, die einen einfach nicht loslässt, um Gefühle, die auch dann noch da sind, wenn sich im Leben längst vieles verändert hat. Der Song ist Teil von Karol G's aktuellem Album No Me Arrepiento de Sentir Tanto. Kolumbien trifft Hawaii, Latin Superstar trifft Pop- und Soul Superstar. Hier sind Karol G und Bruno Mars mit St-

0: Damit wird ein Gefühl beschrieben, das wahrscheinlich viele Menschen kennen. Man vermisst jemanden oder denkt an etwas zurück, das vorbei ist. Es tut weh, aber vielleicht nicht mehr so stark wie am Anfang. Besonders interessant finde ich die Verbindung von Trauer, Erinnerung und Hoffnung. Der Song wirkt dadurch persönlich und emotional. Gleichzeitig verwenden Seiler und Speer ihre typische österreichische Umgangssprache. Dadurch wirkt der Text sehr authentisch und nah am echten Leben. Ich finde, dass gerade der einfache Titel Bissl Weh gut zum Lied passt. Er beschreibt ein kompliziertes Gefühl mit nur wenigen Worten. Man kann etwas oder jemanden vermissen und trotzdem weitermachen. Für mich ist der Song deshalb vor allem ein Lied über Erinnerungen, Abschied und Gefühle, die bleiben.
1: Grüß euch, wir sind Seiler und Speer.

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5: Mit Primadonna erzählen Two Colors von einer faszinierenden Person, die plötzlich alles heller erscheinen lässt. Sie wirkt zunächst süß und unschuldig, zieht aber sofort alle Blicke auf sich, sobald die Lichter ausgehen. Selbstbewusst, extravagant und unberechenbar steht sie im Mittelpunkt. Der Erzähler kann sich ihrer Wirkung nicht entziehen und verliert sich zwischen Sehnsucht und Bewunderung. Auch musikalisch lebt der Song von Gegensätzen, rhythmische Akustikgitarren treffen auf verträumtes und atmosphärisches Klangbild. Im Refrain entfaltet der Track mit leichten Techno-Einflüssen seine volle Energie. So verbindet Primadonna intime und hypnotische Momente mit kraftvollen Club-Sounds. Der Song übersetzt die 2 Seiten seiner Hauptfigur direkt in Musik und zeigt Two Colors zwischen Gefühl und großer Dance-Energie.

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1: Mit seiner neuen Single Andere Liga erzählt Samuel Bach, der sich auf der Bühne BAC nennt, von einer Begegnung, die man nicht kommen sieht. An einer Tankstelle taucht plötzlich eine Frau auf, die für einen Moment wie aus einer anderen Welt scheint. Aus dieser zufälligen Situation entwickelt BAC eine detailreiche, filmisch erzählte Geschichte über Faszination, Anziehung und die Magie flüchtiger Begegnungen. Statt chronologisch zu erzählen, wirft BAC die Hörer direkt mitten ins Geschehen und spult von dort zurück. Wer ist die Frau und wie ist sie eigentlich hier gelandet? Musikalisch verbindet der Song Hip-Hop-Drums mit Gitarren und Indie-Einflüssen und zeigt damit seine neue klangliche Welt. Gleichzeitig kündigt BAC sein Debütalbum Meine Stadt an, das soll am 12. Februar

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1: Kygo hat sich für seine Single Take Me Back mit Max McNaughton zusammengetan, einem Country-Pop-Künstler aus den USA. Mit mehreren 100 Millionen Streams und einer rasant wachsenden internationalen Fangemeinde zählt McNaughton aktuell zu den vielversprechendsten Newcomern seines Genres. Nun erscheint ein Remix von Robin Schulz zu Take Me Back, der dem Song eine neue, clubtaugliche Facette verleiht und zwei der erfolgreichsten europäischen Dance-Acts zusammenbringt. Kygo, Robin Schulz und Max McNaughton mit Take Me Back.

0: Das war's auch in dieser Ausgabe wieder von Hashtag Music. Nächsten Freitag gibt's wieder jede Menge neue Musik.
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2: Schönen Freitagnachmittag aus der Landesverkehrsmeldezentrale. Ich bin Manuel Scutellaro. Auf der Brenner Autobahn in Richtung Süden zwischen Bozen Süd und Rovereto Süd sowie in Fahrtrichtung Norden zwischen Verona und San Michele gibt es abschnittsweise Kolonnenverkehr und Stau wegen Überlastung. Und überlastet ist auch die Pustertaler Staatsstraße. In Fahrtrichtung Innichen gibt es Kolonnenbildungen und Staus zwischen St. Siegmund und Kienz sowie im Abschnitt Bruneck-Percha. Und der Funkelpass bleibt auf Olanger Seite wegen Asphaltierungsarbeiten gesperrt. Die Umleitung erfolgt über die Gardertaler Staatsstraße. Soweit die aktuellen Meldungen. Gute Fahrt!
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9: Ich bin der Jackson von Timebreak und ich wünsche euch ganz viel Spaß mit den Sailors.
10: Oui.

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2: Landesrat Brunner verteidigt Änderungen am Raumordnungsgesetz. Ein Unfall und keine Polizei. Das soll nicht mehr vorkommen. Das Wetter bleibt auch am Wochenende schön. Ich bin Sabrina Fleischmann. Guten Nachmittag.
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2: Das Raumordnungsgesetz wird schon wieder geändert. Der Landtag hat heute ein ganzes Paket genehmigt. Der Ausbau von Dachböden wird damit erleichtert. Wintergärten werden auch im Landwirtschaftsgebiet erlaubt. Und auch für Dienstwohnungen und Mitarbeiterunterkünfte gibt es Erleichterungen. Und die Gemeinden können Gewerbezonen auch außerhalb der Siedlungsgrenzen ausweisen, wenn damit die Bevölkerung vor Staub und Lärm geschützt wird. Die Opposition kritisiert das. Landesrat Peter Brunner sagt hingegen, das sei kein Freibrief für neue Gewerbezonen auf der grünen Wiese, sondern komme der Lebensqualität der Bevölkerung zugute. Nach dem Unfall auf der Mebor am Mittwochabend ist die Aufregung immer noch groß, denn weder die Karabiniere noch die Polizei sind zum Unfallort gekommen. Der Grund? Angeblich war keine Streife frei. Das ist aber kein Einzelfall. Es passiert öfters, dass die Ordnungskräfte nicht zu einem Unfall kommen. Das sagt Stefan Zelger, Kommandant der Freiwilligen Feuerwehr Terlan.
3: Hin und wieder geschieht es, dass auch bei einem kleinen Unfall, wo eigentlich ein Auto involviert ist und wo eigentlich keine Verletzte sein oder kein Sachschaden auf andere Sachen gemacht wird, dann kommt es vor, dass sie sich telefonisch melden und sagen, die kommen nicht da und es auch nicht der Bedarf ist.
2: Sicherheitslandesrätin Uli Meyer kritisiert die Ordnungskräfte. Sie sagt, das dürfe nicht noch einmal passieren. Sie hat zusammen mit Landeshauptmann Kompatscher ein Schreiben an das Regierungskommissariat geschickt. Gemeinsam soll eine Lösung gefunden werden. Der Finchker Naturfotograf Philipp Ecker hat eine weitere Auszeichnung bekommen. Er hat bei einem internationalen Wettbewerb in den USA mit seinem Foto von zwei jungen Uhus in seiner Kategorie gewonnen. Gemacht wurde das Foto an einem Brutplatz im Finchgau. Bereits im letzten Jahr hatte Ecker bei dem Wettbewerb in Kalifornien mit einer Aufnahme vom Ätna auf Sizilien den Publikumspreis erhalten. Und seine Fotos sind auch schon in großen internationalen Museen ausgestellt worden. In Bozen hat das traditionelle Kinderfestival seine Tore geöffnet. Auf der Talferpromenade und im Garten der Sparkassenstiftung wird bis einschließlich Sonntag ein buntes Programm für Familien angeboten. Es sind insgesamt 29 Stationen mit Musik, Theater, Werkstätten und einem Zirkus. Nach der verheerenden Sturzflut will Nepal den Wiederaufbau in Angriff nehmen. Die Regierung schätzt die Kosten auf umgerechnet mehr als 4 Milliarden Euro und hofft auf internationale Unterstützung. Ein Gletscherabbruch hatte am 26. August die Sturzflut im Grenzgebiet zwischen Nepal und Tibet ausgelöst. Mehr als 1400 Menschen sind ums Leben gekommen, mehr als 5000 werden noch immer vermisst. Das Wochenende bringt uns viel Sonne. Die Einzelheiten zum Wetter gleich.
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2: Die Webcams zeigen viel Blau am Himmel und nur wenige harmlose Wolken. Auch die Temperaturen haben weiter zugelegt. In Auer werden jetzt 26 Grad gemessen, in Barbian sind es 24, Bruneck meldet 21, in Franzensfeste sind es 19, in Burgstall 27 und in Inesien werden aktuell 21 Grad gemessen. Auch das Wochenende bringt uns viel Sonne und spätsommerliche Temperaturen. Die Höchstwerte schaffen am Sonntag sogar bis zu 28 Grad.
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8: Schönen Freitagnachmittag aus der Landesverkehrsmeldezentrale. Ich bin Manuel Scutellaro. Auf der Brenner Autobahn in Richtung Süden zwischen Bozen Süd und Rovereto Süd sowie in Fahrtrichtung Norden zwischen Verona und San Michele gibt es abschnittsweise Kolonnenverkehr und Stau wegen Überlastung. Und überlastet ist auch die Pustertaler Staatsstraße. In Fahrtrichtung Innichen gibt es Kolonnenbildungen und Staus zwischen St. Sigmund und Kienz sowie im Abschnitt Bruneck-Percha. Und der Funkelpass bleibt auf Olanger Seite wegen Asphaltierungsarbeiten gesperrt. Die Umleitung erfolgt über die Gardertaler Staatsstraße. Soweit die aktuellen Meldungen. Gute Fahrt.
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10: Ja, hier ist der Feierabend, oder zumindest sind wir auf dem Weg dahin. Und wenn ihr euch fürs Wochenende noch einen guten Film sucht oder aussucht oder vielleicht noch ansehen möchtet, haben wir den Kinotipp der Woche für euch, und zwar in knapp 20 Minuten hier bei Radio Holiday.

Sam Fender und Elton John, People Watching. Kurz nach 5 ist Radio Holiday am Freitag und heute ist der Macht-Dein-Bett-Tag. Gut, das muss dann aber auch wieder für ein Jahr reichen.

0: Bond.
1: Lena zu Gast in der Holiday Playlist, genauso wie Kevin und Bizarre Rap mit Music Session Volume 52. Und dann gibt's hier bei uns den Film Don't Look Back in Anger.

0: Es ist der Dokumentarfilm über die ausverkaufte Welttournee der englischen Rockband Oasis im Jahr 2025.
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2: 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I feel like I'm exercising demons, getting it all out. 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

0: Es ist 17.31 Uhr. Hier sind eure Wetterupdates. 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
0: Der Freitagnachmittag zeigt sich in Südtirol von seiner freundlichen Seite. Es ist recht sonnig. Ein paar Quellwolken sind zwar unterwegs, aber die bleiben am meisten harmlos. In den nördlichen Tälern weht dazu der Föhn. Bei den Temperaturen ist noch einiges drin. 20 Grad in Starzing bis 27 Grad in Bozen. Also ziemlich gute Aussichten für den Start ins Wochenende.
2: Ja, morgen Samstag herrscht im ganzen Land strahlender Sonnenschein. Der Himmel ist meist wolkenlos. Und auch am Sonntag geht es überwiegend sonnig weiter. Es ziehen nur ein paar dünne Schleierwolken durch. Erst zum Abend hin werden sie etwas dichter. Und mit Höchstwerten bis 28 Grad liegen die Temperaturen im Durchschnitt für die Jahreszeit.
0: Philipp Tatarotti vom Wetteramt des Landes.
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0: So, und hier sind die Updates von den Straßen Südtirols. Und zwar verliert ihr im Abschnitt Bozen-Südneumarkt-Auer 20 Minuten auf der Brenner-Autobahn wegen Überlastung. Zudem gibt es auf der Finchgauer Staatsstraße ein defektes Fahrzeug. Es gibt in beiden Richtungen Staus, und zwar bei Forst an diesem Abschnitt. Dann verliert ihr im Abschnitt Bozen-Südneumarkt 20 Minuten, im Abschnitt Kardaun-Bozen-Süd auf der Brenner Staatsstraße 10 Minuten, genauso viel wie im Abschnitt Oberfintel-Kierns auf der Busserthaler Staatsstraße. Trotzdem gute Fahrt.
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0: Baby Rexha begleitet uns in den Feierabend. Das war's von uns hier von Holiday Inn. Der Film der Woche kommt von Oasis, der Biopic. Und dann haben wir noch Hashtag Music. Neue Musikteile in diesem Fall eben präsentiert. 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
2: Gelder steigen mit Inflation, aber nur im öffentlichen Dienst. 9/11, USA trauern um Opfer der Terroranschläge vom 11. September. Das Wetter des Wochenende bringt uns viel Sonne. Ich bin Sabrina Fleischmann, guten Abend.
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2: Die Gehälter im öffentlichen Dienst werden in Zukunft automatisch an die Inflation angepasst. Das hat die Landesregierung heute entschieden und einen eigenen Mechanismus dafür ausgearbeitet. Davon profitieren mehr als 44.000 Beschäftigte von Land, Gemeinden, Sanität, Seniorenheimen und Schulen. In der Privatwirtschaft wird so eine automatische Anpassung wohl nicht kommen. Davon geht Philipp Moser aus, Präsident des Handels- und Dienstleistungsverbandes HDS. Moser warnt sogar davor.
3: Einen Automatismus einzuführen, das wäre in mehreren Punkten fatal. Grundsätzlich Kaufkraft sichern ist ja wichtig und Löhne anzupassen. Aber Löhne können dauerhaft nur aus erwirtschafteter Wertschöpfung bezahlt werden und mit der Inflation schaffen wir keine Wertschöpfung.
2: Die Gehälter sollten von den Unternehmen ausgehandelt und mit den Angestellten eventuell persönlich nachverhandelt werden. In Oettenbach im Sarntal ist am Nachmittag ein Brand ausgebrochen. Betroffen war das Sägewerk am Obermacherhof. Passanten hatten den Brand bemerkt, die Feuerwehr alarmiert und mit dem Löschen begonnen. Die Feuerwehren von Astfeld und Sarntein konnten die Flammen eindämmen und ein Übergreifen auf das Wohnhaus verhindern. 2 Tage nach einem Radunfall in Osttirol ist eine 58-jährige Urlauberin aus Italien in der Innsbrucker Uniklinik gestorben. Sie war auf dem Trauerradweg mit ihrem E-Bike gestürzt und hatte sich schwere Kopfverletzungen zugezogen, denen sie jetzt erlegen ist. Die Staatsanwaltschaft hat eine Obduktion angeordnet, um die genaue Todesursache zu klären. Die USA gedenken heute der Opfer des 11. September 2001. Die Terroranschläge jähren sich zum 25. Mal. Bei der Attacke auf das World Trade Center in New York und auf das Pentagon in Washington waren fast 3000 Menschen ums Leben gekommen. Tina Eck berichtet.
4: Präsident Trump sprach bei einer Gedenkveranstaltung am Pentagon. Man müsse im Terrorkampf stark und entschlossen bleiben, sagte er. An Ground Zero in New York war Trump mit seiner politischen Rede nicht willkommen. Dort gab es Schweigeminuten, Musik, Gesang, Glockenläuten und das traurige Verlesen der Namen tausender Opfer.
2: Die Politik in Italien trauert um Emma Bonino. Sie ist heute im Alter von 78 Jahren in Rom gestorben. Ministerpräsidentin Meloni hat angekündigt, dass sie mit einem Staatsbegräbnis geehrt werden soll. Auch SVP-Senatorin Julia Unterberger und die Südtiroler Grünen würdigen Emma Bonino als Kämpferin für Freiheit, Demokratie, Frauen und Menschenrechte. Bonino war in mehreren Parteien und politischen Bewegungen aktiv und gehörte seit Jahrzehnten zu den bekanntesten Persönlichkeiten der Politik in Italien. Der Sommer ist noch nicht ganz vorbei. Mehr zum Wetter gleich.
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2: Die Sonne macht noch gute Arbeit und auch die Temperaturen sind angenehm. In Meran werden 26 Grad gemessen, in Naturn sind es 25, bei der Leimburg im Unterland 24 und Ayers im Finchgau meldet 22 Grad. Auch das Wochenende bringt uns strahlenden Sonnenschein und es wird noch eine Spur wärmer. Am Sonntag schaffen die Temperaturen bis zu 28 Grad.
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7: Hier ist die Landesverkehrsmeldezentrale. Brenner Autobahn in Richtung Süden zwischen Trient-Nord und Affi sowie in Richtung Norden zwischen Murnau-Nord und San Michele. Kolonnenverkehr und Stau wegen Überlastung. Es herrscht lebhafter Abendverkehr. Kolonnenverkehr gibt es im Bustertal Richtung Punnek zwischen Findl und Kirns, auf der Brenner Staatsstraße bei Klausen, vor allem in Richtung Süden und in Richtung Süden zwischen Kardaun und Bozen Süd. Im Bustertal bei der Ostzufahrt von Punnek sind die Zufahrtsrampen bis 5 Uhr früh wegen Asphaltierungsarbeiten gesperrt. Die Umleitung erfolgt über den Nordring. Noch ein Hinweis für morgen Samstag. Wegen der Veranstaltung Sellerunder Bike Day sind von 9 bis 16 Uhr folgende Pässe gesperrt. Grönerjoch, Sellerjoch, Bodojoch sowie der Campolongo-Pass. Gute Fahrt!
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1: Kiwisports Brunnex sucht Saison Verkäufer, Verkäuferin in Teilzeit oder Vollzeit mit Deutsch- und Italienischkenntnissen. Bewerbung und Lebenslauf an administration@kiwisports.de oder direkt im Geschäft. Sie lieben Schmuck und möchten ihn nicht nur tragen, sondern auch aktiv damit arbeiten. Das Schmuckgeschäft Lapis in der Brunnecker Stadtgasse sucht einen Verkäufer, Verkäuferin in Vollzeit. Auch Quereinsteiger sind herzlich willkommen. Schicken Sie Ihre Kurzbewerbung an info@lapisshop.it oder kommen Sie direkt im Geschäft vorbei. Das Bierhotel Gitschberg in Meransen sucht ab Mitte September Verstärkung für sein sympathisches Team. Ein erfahrenes Zimmermädchen mit Auge fürs Detail, hohem Anspruch an Sauberkeit und Freude daran, Gästen ein rundum schönes Gefühl zu bereiten. Wenn du zuverlässig bist, gerne im Team arbeitest und dir eine langfristige Zusammenarbeit wünschst, bewirb dich jetzt per Mail an barbara@gitschberg.it. Das Autohaus Jungmann, alleinige Toyota-Werksvertretung für das Pustertal und Eisacktal, sucht zur Mithilfe im Service Kfz-Mechaniker und Lehrlinge. 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Automax aus St. Lorenzen sucht einen motivierten Mitarbeiter, Mitarbeiterin für die Montage von Reifen im Zeitraum Ende September bis Mitte, Ende November in Ganz- oder Halbtagsanstellung. Übertarifliche Bezahlung wird zugesichert. Interesse? Dann melde dich unter info@max-reifencenter.com. Pixi in Brunneck sucht einen Grafiker oder Grafikerin in Teilzeit für den Bereich Großformat Digitaldruck. Bewerbungen mit Lebenslauf bitte an paul@pixi.it. Vitralux in Brunneck sucht Verstärkung. Gesucht werden Techniker, Projektleiter und Mitarbeiter für die Montage. Interesse? Dann ruf an oder sende deine Bewerbung an personal@vitralux.com. Die Marktgemeinde Sand in Taufer sucht für das Protokollamt eine Verwaltungsassistentin oder einen Verwaltungsassistenten mit Matura in Vollzeit oder Teilzeit sowie eine Mitarbeiterin oder einen Mitarbeiter mit dreijährigem Oberschulabschluss für nachmittags in der Bibliothek. Zweisprachigkeitsnachweis erforderlich. Genauere Infos unter personalamt@sandintaufers.eu. Manche nennen es Arbeitsplatz, andere nennen es einen besonderen Ort zum Arbeiten. Das 4-Sterne-S Alpine Nature Hotel Stoll in Bichl-Xiers sucht Verstärkung für Rezeption, Kosmetik und Massage ab der kommenden Wintersaison oder nach Vereinbarung in Voll- oder Teilzeit. 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
2: Automatische Inflationsanpassung kommt nur für den öffentlichen Dienst. 25 Jahre Terroranschläge in den USA. Trump verteidigt den Irankrieg. Das Wochenendwetter lässt keine Wünsche offen. Ich bin Sabrina Fleischmann. Guten Abend.
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2: Die Gehälter im öffentlichen Dienst werden in Zukunft automatisch an die Inflation angepasst. Das hat die Landesregierung heute entschieden und ein Modell ausgearbeitet. Für die nächsten 3 Jahre sind insgesamt mehr als 260 Millionen Euro vorgesehen. Betroffen sind insgesamt 44.000 Beschäftigte im öffentlichen Dienst, nicht nur beim Land, sondern auch in den Gemeinden, beim Sanitätsbetrieb, in Seniorenheimen und in Schulen. In der Privatwirtschaft wird so eine Regelung aber nicht kommen. Davon geht Alexander Rieper aus, Präsident des Südtiroler Unternehmerverbandes.
3: Es beinhaltet Gefahren, wenn Löhne automatisch angeglichen werden. Und wir sehen das bei unseren Kollegen in Nordtirol. Wir haben uns da erst letzte Woche ausgetauscht. Die hatten in den letzten 3 Jahren Lohnsteigerungen, automatische wohlgemerkt, auch auf die effektiven Löhne, nicht nur auf die Grundlöhne, von bis zu 21%. Und da sind effektiv etliche Unternehmen in Schwierigkeiten, weil sie im internationalen Wettbewerb nicht mithalten können.
2: Rieper findet es besser, wenn die Gehälter zusammen mit den Angestellten angepasst werden. In Bozen ist die Stadtpolizei wieder gegen illegale Behausungen vorgegangen. Beim Bahnhof in Siegmundskron wurden mehrere Schlaflager abgebaut, danach wurde auch Müll entfernt. Auch ein Gebäude in der Schlachthofstraße wurde geräumt, in dem sich mehrere Obdachlose einen Schlafplatz gesucht hatten. Hilfsorganisationen kritisieren, dass bei den Räumungen auch die persönlichen Gegenstände der Obdachlosen entsorgt werden. Und es würden auch immer wieder neue Lager entstehen, weil die Menschen keine andere Möglichkeit haben, obwohl viele von ihnen arbeiten. Die USA gedenken heute der Terroranschläge vor 25 Jahren. Am 11. September 2001 waren bei der Attacke auf das World Trade Center in New York und auf das Pentagon in Washington fast 3000 Menschen ums Leben gekommen. US-Präsident Trump hat die Gedenkfeier in Washington genutzt, um den Irankrieg zu verteidigen. Der Iran sei ein Unterstützer des Terrors und werde nie eine Atomwaffe besitzen, sagte Trump. In New York war die Gedenkfeier anders, berichtet Christina Horsten.
4: Am Ground Zero, dem Ort der zerstörten Zwillingstürme in New York, lasen Angehörige die Namen der fast 3000 Getöteten vor. 25 Jahre sind die Terroranschläge nun her, aber es gibt immer mehr Menschen, die an den gesundheitlichen Folgen leiden, unter anderem, weil sie giftigen Rauch und Staub eingeatmet haben. Daran sind inzwischen mehr Menschen gestorben als an den Anschlägen selbst.
2: Der Iran bekommt Unterstützung von der Houthi-Miliz im Jemen. Sie hat strategisch wichtige Orte in der Meerenge Bab el-Mandab eingenommen und damit die Kontrolle über die wichtige Schifffahrtsstraße übernommen. Sie verbindet das Rote Meer mit dem Indischen Ozean. Eine Blockade könnte die Preise weiter steigen lassen und die Lage noch verschärfen. Es wird ein sonniges Wochenende, gleich mehr zum Wetter.
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2: Die Sonne verabschiedet sich langsam, aber die Temperaturen sind noch angenehm. In Gagazon werden 23 Grad gemessen, 20 sind es in Farn, 22 in Branzol und 18 in Akte werden aktuell in Bronnig gemessen. Morgen gibt es in der Früh ein paar Nebelfälle, die sich aber schnell auflösen. Danach gibt die Sonne wieder Vollgas und sie wärmt auf bis auf 27 Grad. Auch der Sonntag wird schön und noch eine Spur wärmer.
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7: Aus der Landesverkehrsmeldezentrale begrüßt die Silke Andres. Auf der Bustertaler Staatsstraße ist die Umfahrung von Mühlbach von 20 Uhr bis 6 Uhr früh wegen Arbeiten im Tunnel gesperrt. Die Umleitung erfolgt durch Mühlbach. Und noch ein Hinweis für morgen Samstag. Wegen der Veranstaltung Sellerunda Bike Day sind von 9 bis 16 Uhr folgende Pässe gesperrt. Grönerjoch, Sellerjoch, Bordeaux-Joch und der Campolongo-Pass. Allen unterwegs seien die gute und sichere Fahrt.
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1: Aus der Landesverkehrsmeldezentrale begrüßt Sie Silke Andres. Auf der Bustertaler Staatsstraße ist die Umfahrung von Mühlbach von 20 Uhr bis 6 Uhr früh wegen Arbeiten im Tunnel gesperrt. Die Umleitung erfolgt durch Mühlbach. Und noch ein Hinweis für morgen Samstag. Wegen der Veranstaltung Sellerunder Bike Day sind von 9 bis 16 Uhr folgende Pässe gesperrt: Grönerjoch, Sellerjoch, Bordeaux-Joch und der Campolongo-Pass. Allen unterwegs seien die gute und sichere Fahrt.

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